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1: Ich bin Finn Riebesel, Freundlieb. Rekordtemperaturen in Österreich, teilweise Arbeitsverbote in Italien, Niedrigwasser in Deutschland. Die Hitze hat Europa weiter fest im Griff. In Italien gilt für alle 27 Großstädte jetzt Alarmstufe Rot. Arbeiten auf dem Bau und in der Landwirtschaft sind dort sogar während der heißesten Stunden verboten. In Wien wurden 41 Grad gemessen, so viel wie noch nie in Österreich. In Deutschland ist es immer noch vielerorts zu trocken. Der Rhein führt weiter viel zu wenig Wasser. Frachtschiffe können nur eingeschränkt fahren. Experten hatten bereits vor Lieferengpässen gewarnt. Regional könnte der Sprit dadurch noch teurer werden. Der geplante neue Zivildienst stößt auf gemischte Reaktionen. Er soll im Falle einer Wehrpflicht kommen, falls die Bundeswehr nicht genug Freiwillige findet. Viele Organisationen wollen Plätze anbieten. Gleichzeitig warnen sie aber davor, dass die Freiwilligendienste geschwächt werden. Caritas-Präsidentin Welskop-Deffer sagte dazu in der ARD.
2: Solange wir eine Wehrpflicht nur für Männer haben, gibt es auch einen Zivildienst nur für Männer. Und wenn dann tatsächlich der Zivildienst mit einer viel besseren finanziellen Entschädigung verbunden ist als die Freiwilligendienste, dann führt das zu einer Ungleichbehandlung von jungen Männern und jungen Frauen in den sozialen Diensten.
1: Die Pläne sollen nach der Sommerpause vorgestellt werden. Haben die Behörden im Fall des Berliner CSD-Attentäters versagt? Darauf fordert die Opposition nach der Sitzung im Innenausschuss des Bundestags Antworten. Bundesinnenminister Dobrindt soll eine Chronologie des Behördenverhandelns vorlegen. Der will weiter Jugendstrafrecht, Bewährungsregeln und Präventivhaft verschärfen. Bei der FIFA rumort es gewaltig. Gianni Infantino hat seine engsten Mitarbeiter laut Medienberichten am Abend zu einem Krisentreffen gerufen. Inhalte sind nicht bekannt. Nach dem Aus für seine Pläne, Teile der WM zu verkaufen, muss der FIFA-Chef um seine Zukunft bangen. Kurz vor der neuen Saison in der Fußball-Bundesliga hat der DFB die Strafen für das Abfackeln von Feuerwerk im Stadion angepasst. Gefährliche Pyrotechnik wie Böller und Raketen wird härter bestraft. Dagegen fallen die Strafen in Zukunft milder aus, wenn es lediglich um in der Hand gehaltene Bengalos geht. 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
1: Ich bin Finn Riebesel-Freundlieb. Schönen guten Morgen. Bei der FIFA rumort es gewaltig. Gianni Infantino hat seine engsten Mitarbeiter laut Medienberichten heute zu einem Krisentreffen nach Marokko geladen. Die britische Times schreibt, der FIFA-Chef kämpfe inzwischen regelrecht verzweifelt um seine Macht. Deswegen vermutlich auch das Treffen. Von Rücktritt will Infantino bislang nichts wissen. Auf Instagram postete er am Abend noch Unterstützungsbekundungen. Klar ist nur, nach dem geplatzten Plan, Teile der WM zu verkaufen, muss Infantino um seine Zukunft bangen. Im kommenden Jahr will er wiedergewählt werden und mehrere europäische Verbände wollen ihn nicht mehr unterstützen. Die Hitze hat Europa weiter fest im Griff. In italienischen Großstädten gilt jetzt Alarmstufe Rot. Arbeiten unter freiem Himmel sind während der heißesten Stunden jetzt teilweise verboten. In Wien wurden 41 Grad gemessen. Das ist neuer Rekord in Österreich. In Deutschland bremst das Niedrigwasser im Rhein die Schifffahrt weiter aus. Experten warnen vor schweren Folgen für die Wirtschaft. Immerhin soll die Hitze in Deutschland zum Wochenende zumindest etwas nachlassen. Die Opposition im Bundestag fordert nach dem Anschlag auf den Berliner CSD Aufklärung. Für die linken Politikerin Clara Bünger sind nach einer Sondersitzung des Innenausschusses dazu noch viele Fragen offen. Sie sagte im Zweiten:
2: Wie es sein kann, dass eine Person, die als hoher Risikofall eingestuft wurde, dass diese Informationen nicht an das Gericht offensichtlich so weitergegeben wurden. Das heißt, die Frage, welche Informationen an das Gericht weitergegeben wurde, die wurde nicht geklärt.
1: Bundesinnenminister Dobrindt sieht sich nach der Sitzung in seinen Plänen für ein schärferes Vorgehen gegen sogenannte Gefährder bestärkt. Dass der Zivildienst wiederkommen soll, sorgt bei den betroffenen Organisationen für gemischte Reaktionen. Einige zeigen Bereitschaft, Plätze dafür anzubieten, allerdings mahnen sie auch vor einer Schwächung bisheriger Freiwilligendienste. Unter anderem fordert der AWO-Bundesverband eine sinnvolle Verzahnung. 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
1: Ich bin Finn Riebesel-Freundlieb. Schönen guten Morgen. Bei der FIFA steht heute eine Krisensitzung an. Gianni Infantino holt seine engsten Mitarbeiter dafür zusammen. Die britische Times schreibt, der FIFA-Chef kämpfe inzwischen regelrecht verzweifelt um seine Macht. Deswegen vermutlich auch das Treffen. Nach dem geplatzten Plan, Teile der WM zu verkaufen, muss Infantino um seine Zukunft bangen. Im kommenden Jahr will er als Präsident wiedergewählt werden. Einige Verbände wollen ihn aber nicht mehr unterstützen. Weitere könnten folgen. Haben die Behörden im Fall des Berliner CSD-Attentäters versagt? Darauf fordert die Opposition nach der Sitzung im Innenausschuss des Bundestags Antworten. Hanna Messerschmidt fasst zusammen.
2: Die Ausschusssitzung habe gezeigt, dass noch viele Fragen offen sind, sagte der Grünen-Innenexperte Emmerich. Innenminister Dobrindt soll eine Chronologie des Handelns der Behörden vorlegen. Der bereits als Gefährder eingestufte mutmaßliche Attentäter war verurteilt worden, aber wegen Bewährung auf freiem Fuß. Das sei für Dobrindt nicht nachvollziehbar. Er will weiter Jugendstrafrecht, Bewährungsregeln und Präventivhaft verschärfen und Fußfesseln für Gefährder ausweiten.
1: Die Hitze hat Europa weiter fest im Griff. In italienischen Großstädten gilt jetzt Alarmstufe Rot. Arbeiten unter freiem Himmel sind dort während der heißesten Stunden jetzt teilweise verboten. In Österreich gibt's neue Temperaturrekorde. In Deutschland bremst das Niedrigwasser im Rhein die Schifffahrt weiter aus. Der geplante neue Zivildienst sorgt für gemischte Reaktionen. Mehrere Organisationen zeigten sich bereit, Plätze anzubieten, warnen aber davor, bisherige Freiwilligendienste zu schwächen. Caritas-Präsidentin Welskop de Farn fordert zum Beispiel Taschengeld auf BAföG-Niveau und ein gratis Deutschland-Ticket als Anreiz. Der Tiger ist in Zentralasien zurück in freier Wildbahn. Kasachstan hat 4 Amur-Tiger ausgewildert, damit sich die Katzen dort endlich wieder ansiedeln und verbreiten. Weltweit leben nur noch um die 4000 Tiger in freier Wildbahn. Florian Wellbrock hat bei der Schwimm-EM in Paris Gold geholt. Über 10 Kilometer Freiwasser in der Seine siegte der Bremer vor David Bethlehem aus Ungarn. Bronze sicherte sich Oliver Klemet aus Bad Homburg. 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
1: Ich bin Christine Seidemann aus Leer. Unter der Überschrift „Das Ich als Gegner" wird in der Zeitung von einem jungen Sportler berichtet, der in den USA 600 Kilometer in 96 Stunden laufen wollte. Er brauchte 123. Er wird von einem Getränkekonzern gesponsert, der Energy Drinks vermarktet mit der Botschaft: „Alles geht besser, wenn du willst. Dein größter Gegner bist du selbst." Der Sportler selbst sieht sich halb als Mensch, halb als Maschine. Auf Social-Media-Kanälen wird er mit seinem bis ins Gefährliche gesteigerten Selbstoptimierungsversuch verbreitet. Das Ziel ist, das Ich als Gegner zu besiegen. Es ist ein einsamer Weg, das Ich gegen das Ich. In der Bibel heißt es: liebe dich selbst, nicht beute dich aus. Wir Menschen sind von Gott geliebte Geschöpfe. Aber es geht noch weiter. Du sollst deinen Nächsten lieben wie dich selbst. Eine Gesellschaft, in der es wesentlich um die eigene Selbstoptimierung geht, um den Wettkampf Ich gegen Ich, spielen die Menschen um mich her nur noch eine untergeordnete Rolle. Einsamkeit und soziale Kälte, Rücksichtslosigkeit sind die Folgen. In einem fairen Miteinander kann man aber gerade im Sport lernen, seine Grenzen zu erkennen und zu respektieren. Bis zum nächsten Mal.
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2: Heute wieder schön sonnig bei uns im Nordwesten. Nur ein paar Schleierwolken sind unterwegs und erst gegen Abend müssen wir mit ein paar vereinzelten Regenschauern rechnen. Dazu ist es heute etwas windig und wir erreichen bis 28 Grad. Aktuell 20 Grad in Schweindorf und 21 Grad im Fedderwader Groden, in Oldenburg-Twerbeke, in Hamburg-Harburg und auf Langeoog. Der Nordseewelle 3-Tage-Trend. Morgen ähnlich wie heute bei bis zu 22 Grad im Nordwesten. Freitag ein bisschen öfter bewölkt, dann aber kein Wind mehr und bis 20 Grad nur. Samstag wieder mehr Sonne und bis 25 Grad. Das nächste Niedrigwasser vor Jüst haben wir um 10.26 Uhr.
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3: Ich bin Jana Klonikowski. Schönen guten Morgen. Bei der FIFA steht heute eine Krisensitzung an. Gianni Infantino holt dafür seine engsten Mitarbeiter zusammen. Die britische Times schreibt, der FIFA-Chef kämpfe inzwischen regelrecht verzweifelt um seine Macht. Deswegen vermutlich auch das Treffen heute. Nach dem geplatzten Plan, Teile der WM zu verkaufen, muss Infantino um seine Zukunft bangen. Im kommenden Jahr will er als FIFA-Präsident wiedergewählt werden. Einige Verbände wollen ihn jetzt nicht mehr unterstützen. Weitere könnten folgen. Die Opposition im Bundestag fordert nach dem Anschlag auf den Berliner CSD Aufklärung. Für die linken Politikerin Clara Bünger sind nach einer Sondersitzung des Innenausschusses im Bundestag dazu noch viele Fragen offen. Sie sagte im Zweiten:
4: Wie es sein kann, dass eine Person, die als hoher Risikofall eingestuft wurde, dass diese Informationen nicht an das Gericht offensichtlich so weitergegeben wurden. Das heißt, die Frage, welche Informationen an das Gericht weitergegeben wurde, die wurde nicht geklärt.
3: Innenminister Dobrindt sieht sich nach der Sitzung in seinen Plänen für ein schärferes Vorgehen gegen Gefährder bestärkt. Der Waldbrand in den Niederlanden an der Grenze zu Deutschland ist weiter nicht unter Kontrolle. Behörden zufolge ist in dem Naturschutzgebiet im Südosten des Landes mittlerweile eine Fläche von gut 140 Fußballfeldern betroffen. Hunderte Feuerwehrleute kämpfen mit Löschhubschraubern gegen die Flammen. Die Hitze hat Europa weiter fest im Griff. In italienischen Großstädten gilt jetzt Alarmstufe Rot. Arbeiten unter freiem Himmel sind während der heißesten Stunden jetzt teilweise verboten. In Wien wurden 41 Grad gemessen. Das ist ein neuer Rekord in Österreich. Und in Deutschland bremst das Niedrigwasser im Rhein die Schifffahrt weiter aus. Experten warnen vor schweren Folgen für die Wirtschaft. Immerhin soll die Hitze in Deutschland zum Wochenende zumindest etwas nachlassen. Die Bauarbeiten auf der A281 sind erstmal beendet. In der Nacht wurden die Sperrungen zurückgebaut. 5 Wochen lang wurde am Teil westlich der Weser die Fahrbahn erneuert. Jetzt fehlt nur noch das Stück zwischen der Anschlussstelle Neustädter Hafen und der B6. Das ist in den Herbstferien dran. 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
2: Besser ankommen mit dem besten Verkehrsservice um 6:03. In Stapelmoore-Heide ist die Rheiderlandstraße wegen Bauarbeiten voll gesperrt. Bis nächste Woche Freitag. Ihr könnt der Umleitung folgen.
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2: Blitzer stehen in Emden in der Opuser Straße, zwischen rechts und Weg um Viktor Bohr in der Tom-Brook-Straße und in Spole in der Wifi-Steder Straße. Wenn ihr noch was gesehen habt, meldet's gerne an die Nordseewelle-Hotline. 04931 97 3000.
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2: Die nächste Fähre von Bensersiel nach Langeoog fährt 11:30. Gute Fahrt euch.
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2: Ich wünsche euch einen wunderschönen guten Morgen. Starte mit euch in diesen Mittwoch. Die Hälfte der Woche haben wir fast schon wieder geschafft, sozusagen. Und ich hoffe, dass ihr entspannter reinstarten könnt. Jetzt mit Musik von Milo und Sebastian Yatra, Summer Days. Und Weiß habe ich jetzt als erstes für euch zusammen mit Tom Gregory, Never Let Me Down.

Milo und Sebastian Yatra mit Summer Days um 10 nach 6 in der Nordseewelle Morning Show. Ich bin Lisa, freue mich, dass ihr am Start seid. Als nächstes habe ich Musik aus dem Nordwesten für euch. Felix Jehn kommt aus Hamburg und hat sich für seinen neuen Song mit der Band Cascada zusammengetan. Und ihr kennt bestimmt den Hit Upside Down von Diana Ross. Upside down. Felix Jehn hat den ein bisschen umgemodelt. Er lässt den Song unter dem Titel Boy You Turn Me neu aufleben. Mit neuer Soundästhetik, die irgendwie zwischen Retro-Funk und Dance-Pop liegt. Ich kann es nicht genau beschreiben. Passend dazu hat er sich eine der markantesten Stimmen im Dance-Pop dazu geholt, Cascada. Ist aber auch mutig, sich stimmlich an die Zeilen von Diana Ross zu wagen. Aber es hat mehr als gut geklappt. Mein Respekt, aber hört selbst. Hier sind Felix Jehn und Cascada mit Boy You Turn Me.

Hathaway mit Live in der Nordseewelle Morning Show. Ich wünsche euch einen wunderschönen guten Morgen und einen Happy Mittwoch, ihr Lieben. Heute wird es eigentlich schön im Nordwesten, sonnig und bis 28 Grad. Hoffen wir mal, dass es nicht wieder so schwül wird im Laufe des Tages. Janis hat mir gerade noch eine Verkehrsmeldung durchgeschickt auf der A31 Leer Richtung Emden. Zwischen dem Dreieck Leer und Feenhusen steht ein kaputtes Auto. Danke dir, Janis, fürs Bescheid sagen. Und wenn ihr noch was gesehen habt, dann könnt ihr natürlich auch Bescheid sagen. 04931 97 3000, das ist unsere Nordseewelle Hotline. Ihr könnt anrufen oder eine WhatsApp-Nachricht direkt zu mir ins Studio schicken. Jetzt habe ich J-Lo und David Guetta für euch mit Save Me Tonight. 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
11: Heute sonnig, nur ein paar Schleierwolken am Himmel. Gegen Abend vereinzelte Regenschauer. Dazu windig und heute bis 28 Grad. Aktuell 20 Grad in Schweindorf und 21 Grad in Pfedderwader-Groden, in Oldenburg-Schwebeke, in Hamburg-Harburg und auf Langeoog. Der Nordseewelle 3 Tage Trend. Morgen so wie heute bei bis zu 22 Grad. Freitag kein Wind mehr, aber mehr Wolken und maximal 20 Grad. Und Samstag wieder viel Sonne und um 25 Grad. Und das nächste Niedrigwasser von Norddeich haben wir um 20 vor 11.
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12: Ich bin Jana Klonikowski. Schönen guten Morgen. Bei der FIFA steht heute wohl eine Krisensitzung an. Gianni Infantino holt seine engsten Mitarbeiter zusammen. Die britische Times schreibt, der FIFA-Chef kämpfe regelrecht verzweifelt um seine Macht. Deswegen wohl auch das Treffen. Infantino steht massiv unter Druck, weil er Teile der WM verkaufen wollte. Viele Fragen zum Anschlag auf den Berliner CSD sind weiter offen. So sieht es die Opposition nach der Innenausschuss-Sondersitzung im Bundestag. Innenminister Dobrindt soll die Behördenkommunikation im Vorfeld offenlegen. Der hingegen sieht sich in seinen Plänen für ein härteres Vorgehen gegen Gefährder bestärkt. Die Hitze hat Europa weiter fest im Griff. In italienischen Großstädten gilt jetzt Alarmstufe Rot. Arbeiten unter freiem Himmel sind während der heißesten Stunden jetzt teilweise verboten. In Österreich gibt es neue Temperaturrekorde und in Deutschland bremst Niedrigwasser die Schifffahrt weiter aus. Die Bauarbeiten auf der A281 sind erstmal beendet. In der Nacht wurden die Sperrungen zurückgebaut. 5 Wochen lang wurde am Teil westlich der Weser die Fahrbahn erneuert. Jetzt fehlt nur noch das Stück zwischen der Anschlussstelle Neustädter Hafen und der B6. Das ist in den Herbstferien dran. 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
11: Besser ankommen mit dem besten Verkehrsservice um 6.32 Uhr. Auf der A31 leer Richtung Emden. Zwischen dem Dreieck Leer und Feenhusen steht ein kaputtes Auto. Und noch eins auf der Gegenrichtung. Emden Richtung Leer. Zwischen Emden Ost und Riepe, da steht auch noch eins. Vielen Dank an Nordseewelle-Hörer Jannis fürs Bescheid sagen. Dann noch die Meldung aus Stappelmoorer Heide. Da ist die Reiderlandstraße wegen Bauarbeiten voll gesperrt. Ihr könnt der Umleitung folgen.
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11: Es wird geblitzt zwischen Adorf und Bruckzetel in der Kollronger Straße im 70er Bereich. In Emden in der Opuser Straße. Im Moddorf am Ortsausgang Richtung Aurich bei der Spielothek 50. Danke an Esther fürs Bescheid sagen. Weitere Blitzer zwischen Rechtsobweg und Viktor Buhr und in Spole in der Wiefelstädter Straße. Habt ihr sonst noch was gesehen? Staus, Blitzer oder Störungen? Dann sagt gerne an der Nordseewelle Hotline Bescheid. 04931 97 3000.
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11: Die nächste Fähre von Norderney nach Norddeich fährt um 7:15. Gute Überfahrt.
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11: Und gute Nachrichten, der nächste Italienurlaub ist auf jeden Fall gerettet. Da wird zwar auch immer alles teurer, so wie gefühlt überall, aber die Strände, die werden jetzt nach und nach kostenfrei. Und warum das so ist, woran das liegt, das hört ihr nach Vance Joy mit Riptide und Alvaro Soler mit Con Calma. Und danach habe ich die gute Nachricht des Tages für euch. Es ist jetzt 6:34 Uhr genau. Guten Morgen.

Ferien im Nordwesten. Vielleicht hat's euch ja sogar nach Italien verschlagen. Allerdings ist der Italienurlaub zuletzt deutlich teurer geworden. Unter anderem wurde der Eintritt für bestimmte Sehenswürdigkeiten eingeführt oder erhöht. Aber auch Preise für Liegen und Schirme am Strand sind komplett durch die Decke gegangen. Da gibt's jetzt aber immerhin den Lichtblick. Hier ist die Nordseewelle Morning Show mit Lisa und mit der guten Nachricht des Tages. Italien möchte jetzt gegen private Strände vorgehen, die Geld von Besuchern verlangen. 70 private Strandbäder in Ostia sollen jetzt zu 35 kostenlosen Sandstränden werden. Bisher war da nur etwa 1 Kilometer Strand kostenfrei für Besucher. Schon crazy, wenn wir bedenken, dass Rom insgesamt über 11 Kilometer Strand hat. Deshalb wird den privaten Strandbädern jetzt ein Ende gesetzt. Eigentlich ist es sogar illegal, Eintritt oder auch Geld für Liegen und Schirme am Strand in Italien zu verlangen. Die Küste gehört nämlich dem Staat, wie überall in Europa, das ist ganz normal. Also, wer sich ab jetzt im Italienurlaub an den Strand legen möchte, darf das kostenlos. Guten Morgen zusammen!

Michael Jackson, Who Is It? Um 6.46 Uhr in der Nordseewelle Morning Show. Guten Morgen zusammen. Heute wird's schön draußen, sonnig und bis 28 Grad. Ich finde, das ist so ein perfekter Sommertag, muss man echt so sagen. Geblitzt wird heute Morgen in Mordorf am Ortsausgang Richtung Aurich bei der Spielothek. Hier gilt Tempo 50. Dankeschön an Esther und Kamira fürs Bescheid sagen. Und wenn ihr noch was gesehen habt, meldet super gerne an die Nordseewelle Hotline. 04931 97 3000. Ruft durch oder schickt eine WhatsApp-Nachricht direkt zu mir ins Studio. Für euch in der Nordseewelle-Playlist habe ich jetzt Taylor Swift zusammen mit Post Malone, Fortnite.

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1: Heute ist es wieder schön sonnig bei uns im Nordwesten. Nur ein paar Schleierwolken sind unterwegs und erst gegen Abend müssen wir mit ein paar vereinzelten Regenschauern rechnen. Dazu ist es heute etwas windig und wir erreichen bis zu 28 Grad. Aktuell 21 Grad in Utarp, in Gödens, in Appen und in Lilienthal. 22 Grad messen wir auf Spiekeroog. Der Nordseewelle 3-Tage-Trend. Morgen ähnlich wie heute bei bis zu 22 Grad im Nordwesten. Freitag kein Wind mehr, aber mehr Wolken und nur maximal 20 Grad. Samstag wieder viel Sonne und Tagestoptemperaturen um 25 Grad. Und das nächste Niedrigwasser vor Baltrum haben wir um 10.47 Uhr.
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3: Ich bin Jana Klonikowski. Schönen guten Morgen. Bei der FIFA rumort es gewaltig. Gianni Infantino hat seine engsten Mitarbeiter laut Medienberichten heute zu einem Krisentreffen nach Marokko geladen. Finn Riebesel-Freundlieb berichtet.
4: Die britische Times schreibt, der FIFA-Chef kämpfe inzwischen regelrecht verzweifelt um seine Macht. Deswegen vermutlich auch das Treffen. Von Rücktritt will Infantino bislang noch nichts wissen. Auf Instagram postete er am Abend noch Unterstützungsbekundungen. Klar ist nur, nach dem geplatzten Plan, Teile der WM zu verkaufen, muss Infantino um seine Zukunft bangen. Im kommenden Jahr will er wiedergewählt werden und mehrere europäische Verbände wollen ihn nicht mehr unterstützen.
3: Viele Fragen zum Anschlag auf den Berliner CSD sind weiter offen. So sieht es die Opposition nach der Innenausschuss-Sondersitzung im Bundestag. Innenminister Dobrindt soll die Behördenkommunikation im Vorfeld offenlegen. Der hingegen sieht sich in seinen Plänen für ein härteres Vorgehen gegen Gefährder bestärkt. Schon wieder ist eine künstliche Intelligenz auf Abwege geraten. Das Modell der Firma Anthropic hat offenbar gezielt Phishing-Mails an Menschen verschickt. Mehr dazu von Tim Britztrup.
5: Britische Forscher haben das nach einem Test festgestellt. Offenbar wollte die KI eine Schwachstelle in eine öffentlich zugängliche Software einbauen. Dazu legte sie Fake-Accounts an und verschickte Mails an einen Entwickler, um diesen zu manipulieren. Unklar ist noch, ob der KI klar war, dass sie in der realen Welt unterwegs war und nicht in einer Testumgebung. Erst vor kurzem hatten zwei andere Vorfälle für Aufregung gesorgt. Dabei waren KI-Modelle ungeplant in Computersysteme von Unternehmen eingedrungen.
3: Die Hitze hat Europa weiter fest im Griff. In italienischen Großstädten gilt jetzt Alarmstufe Rot. Arbeiten unter freiem Himmel sind während der heißesten Stunden jetzt teilweise verboten. In Österreich gibt es neue Temperaturrekorde und in Deutschland bremst Niedrigwasser die Schifffahrt weiter aus. Der Tiger ist in Zentralasien zurück in freier Wildbahn. Kasachstan hat 4 Amur-Tiger ausgewildert, damit sich die Tiere dort endlich wieder ansiedeln und verbreiten. Weltweit leben nur noch um die 4000 Tiger in freier Wildbahn. 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
1: Besser ankommen mit dem besten Verkehrsservice um 7:02. A1 Bremen Richtung Osnabrück. Zwischen Groß-Ippenau und Wildeshausen Nord ist es ein bisschen voller. 5 Minuten müsst ihr hier gerade mehr einplanen. Und wir haben 2 kaputte Autos auf der A31. Einmal leer Richtung Emden zwischen dem Dreieck Leer und Feenhusen. Und dann einmal Emden Richtung Leer. Ja, zwischen Emden Ost und Rieper, bitte passt ihr gut auf.
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1: Blitzer stehen zwischen Adorf und Burgzettel in der Keuronger Straße, 70 erlaubt. In Emden in der Uppuser Straße. Im Mordorf am Ortsausgang Richtung Aurich bei der Spielothek, 50. Zwischen Rechtsumweg und Viktor Buhr in der Tombrook Straße und in Spole in der Wiefelsteder Straße. Wenn ihr noch was gesehen habt auf den Straßen im Nordwesten, meldet es bitte an die Nordseewelle Hotline. 04931 97 3000. Staublitzerstörungen nehmen wir telefonisch und per WhatsApp entgegen.
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1: Die nächste Fähre von Emden nach Borkum fährt um 8. Kommt gut über, ihr Lieben.
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1: Guten Morgen und Happy Mittwoch. Ich habe für euch in der Nordseewelle Playlist Leona Lewis mit Bleeding Love und das ist Dua Lipa mit Illusion.

Wenn ihr viel Auto fahrt, nerven euch Ampeln mit Sicherheit zwischendurch. Aber sie sorgen für unsere Sicherheit und deshalb ist es gut, dass wir sie haben. Hier ist die Nordseewelle Morning Show mit Lisa am Internationalen Tag der Ampel. Genau heute vor 112 Jahren wurde die erste elektrische Ampel weltweit installiert. In Deutschland kam sie erst 10 Jahre später. Woher kommt aber eigentlich der Name Ampel? Wenn ihr in der Schule Latein hattet, könntet ihr drauf kommen. Ampel kommt von dem lateinischen Wort Ampulla und heißt übersetzt Ölflasche. Irgendwie komisch, weil die erste nicht elektrische Ampel mit Gas und nicht mit Öl betrieben wurde. Und die elektrische Ampel ist halt elektrisch, ne? Und warum leuchten Ampeln rot, gelb und grün? Ja, das ist ganz einfach, weil das wichtige Signalfarben für uns sind. Rot verbinden wir mit Gefahr und grün wirkt ziemlich beruhigend auf uns. Und dachtet ihr auch mal, dass diese kleinen runden Kameras über den Ampeln Glitzer sind? Dann kann ich euch jetzt auf jeden Fall beruhigen. Das sind nämlich nur Sensoren für die Steuerung. So weiß die Ampel, wie hoch das Verkehrsaufkommen ist und weiß auch, wann sie schalten muss. Und wir schalten jetzt rüber zum nächsten Song. Hunter X habe ich für euch mit Golden. Guten Morgen und Happy Mittwoch, ihr Lieben.

Mike um 7.18 in der Nordseewelle Morning Show. Guten Morgen, ihr Lieben. Startet entspannt in diesem Mittwoch mit uns. Heute wird's ja richtig schön draußen, sonnig und bis 28 Grad im Nordwesten. Das ist Sommer pur. Geblitzt wird zwischen Adorf und Burgzettel in der Keurunger Straße im 70er-Bereich. Und wenn ihr da draußen auf den Straßen noch was gesehen habt, dann ruft eben an oder schickt eine WhatsApp-Nachricht. Geht alles an die Nordseewelle Hotline 04931 97 3000. Hier ist jetzt Bibi Rexha für euch mit Faithless, die Neuauflage von Insomnia New Religion.

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10: Heute wieder schön sonnig bei uns im Nordwesten. Nur ein paar harmlose Schleierwolken sind unterwegs. Und erst gegen Abend müssen wir mit ein paar vereinzelten Regenschauern rechnen. Dazu ist es heute etwas windig und wir erreichen bis zu 28 Grad. Aktuell messen wir 21 Grad in Upplingen, in Morweg und in Oldenburg-Wechleu, 22 Grad in Bremen-Neustadt und auf Wangerooge. Der Nordseewelle 3-Tage-Trend. Morgen ähnlich wie heute bei bis zu 22 Grad im Nordwesten. Freitag kein Wind mehr, aber mehr Wolken und nur maximal 20 Grad. Samstag wieder viel Sonne und Tagestop-Temperaturen um 25 Grad. Das nächste Niedrigwasser vor Spiekeroog haben wir um kurz vor 11.
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11: Ich bin Imme Kasten. Schönen guten Morgen. Urteil nach schwerem Jagdunfall in Basel. Ein 73-jähriger Jäger ist zu 6 Monaten Haft auf Bewährung verurteilt worden. Außerdem muss er 3.000 Euro zahlen. Eine Frau war Ende 2024 in ihrem eigenen Garten von einem Schrotkorn im Gesicht getroffen worden. Sie musste operiert werden und hat bis heute mit den Folgen zu kämpfen. Das Gericht sagt, der Jäger hat vor dem Schuss nicht genau genug darauf geachtet, ob Menschen in Gefahr sein könnten. Die Bauarbeiten auf der A281 sind erst einmal beendet. Heute Nacht wurden die Sperrungen zurückgebaut. 5 Wochen lang wurde am Teil westlich der Weser die Fahrbahn erneuert. Es fehlt nur noch das Stück zwischen der Anschlussstelle Neustädter Hafen und der B6. Das ist in den Herbstferien dann dran. In Osnabrück werden, wie auch sonst, vielerorts aktuell die Wahlbenachrichtigungen für die Kommunalwahl Mitte September verschickt. Allerdings kommen auf die Menschen dort einige Änderungen zu. Die Stadt hat nämlich die Wahlbezirke neu geordnet. Für einige dürfte sich dadurch zum Beispiel das Wahllokal geändert haben, heißt es. Die Stadt Bremen zahlt ihren Beamten 120 Millionen Euro Gehalt nach. Das hat der Senat gestern beschlossen. Hintergrund ist ein Urteil des Bundesverfassungsgerichts. Das hatte geurteilt, dass die Bezahlung von Beamten in vielen Fällen nicht richtig war. Daher musste der Senat die Gehälter rückwirkend anpassen. 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
10: Besser ankommen mit dem besten Verkehrsservice um 7.32 Uhr. A29 Oldenburg Richtung Wilhelmshaven. Zwischen Zedl und Sande 1 Kilometer Stau, 3 Minuten kommen gerade oben drauf.
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10: Blitzer stehen zwischen Adorf und Burg Zetel in der Kollrunger Straße, 70 erlaubt. In Emden in der Opuser Straße. Im Mordorf am Ortsausgang Richtung Aurich bei der Spielothek, 50. Zwischen Rechts und Weg und Viktor Buhr in der Tom-Brok-Straße und in Spole in der Wievielsteder Straße. Staus-Blitzerstörungen könnt ihr gerne an die Nordseewelle-Hotline melden. 04931 97 3000.
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10: Die nächste Fähre von Bensersiel nach Langeoog fährt um 8:30. Gute Fahrt euch.
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10: Ja, Leute, es sind immer noch Sommerferien bei uns im Nordwesten. Und haben eure Kids schon ihr ganzes Taschengeld auf den Kopf gehauen? Wir wollen heute mal drüber sprechen, wie viel Taschengeld es so gibt. Das handhabt jede Familie ja so ein bisschen anders. Und wenn ihr da auch euren Beitrag zuleisten wollt, dann schickt gerne WhatsApp-Sprachnachricht rüber an den 04931 97 3000. Und wir quatschen heute mal übers Taschengeld für die Kids. Guten Morgen zusammen.

0: 20 vor 8. Guten Morgen, ich bin Lisa und das war Michael Schulte für euch in der Nordsee Welle Morning Show mit Back to the Start. Wenn eure Kids mal wieder um mehr Taschengeld betteln, ihr aber der Meinung seid, dass sie genug bekommen, hört euch das an. ING Deutschland hat eine Tabelle veröffentlicht. Da steht drin, wie viel Taschengeld in welchem Alter üblich ist. Ab 6 gibt es 2 bis 3 Euro in der Woche, mit 12 ungefähr 20 Euro im Monat und ab 16 40 bis 60 Euro. Klingt für mich fair und ihr Eltern im Nordwesten gebt sogar oft ein bisschen mehr Taschengeld.
1: Es kommt ja aufs Alter an und im Alter jetzt so von 15 haben wir entschlossen als Eltern, dass 80 Euro angemessen sind im Monat.
2: Es kommt darauf an, wie alt das Kind ist. Also meine kriegt aktuell 40 Euro im Monat.
3: Kommt auf den Umstand an, kommt auf das Einzugsgebiet an, zwischen 15 und 20 Euro in der Woche.
4: Kommt natürlich darauf an, was man von bezahlen muss. Ne? Wenn man Klamotten von bezahlen muss oder Bücher, 10 bis 20.
5: Kommt auf das Alter drauf an, was kriegst du denn nochmal?
6: 20.
5: Und dann kriegt er zwischendurch noch Geld zugesteckt.
7: 11 Jahre, 40 Euro. Das ist derzeit Stand.
8: Das überlasse ich meiner Frau.
9: Ich müsste so viel Taschengeld bekommen, dass ich Millionär werde.
0: Ob ein Kind durch Taschengeld wirklich Millionär wird, wage ich zu bezweifeln, obwohl da schon großzügige Eltern dabei waren. Wie handhabt ihr das mit dem Taschengeld zu Hause? Wie viel gibt's bei euch? Verratet's mir in einer WhatsApp-Sprachnachricht an die 04931 97 3000. Baby,

Gigi D'Agostino, Another Way um 7:47 Uhr in der Nordseewelle Morning Show. Guten Morgen, ihr Lieben. Startet entspannt in diesen Mittwoch. Wettertechnisch wird es ja wirklich schön sonnig und bis zu 28 Grad heute im Nordwesten. Bitte fahrt vorsichtig auf der A280 Groningen Richtung Leer im Dreieck Bunde. Bei der Überleitung zur A31 Richtung Leer liegt ein Tier auf dem Standstreifen. Bitte passt ihr wirklich ganz, ganz besonders gut auf.

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16: Heute wieder schön sonnig bei uns im Nordwesten. Nur ein paar Schleierwolken sind unterwegs. Und erst gegen Abend müssen wir mit ein paar vereinzelten Regenschauern rechnen. Dazu ist es heute etwas windig und wir erreichen bis zu 28 Grad. Aktuell noch 21 Grad in Großheide und auf Borkum. 22 Grad in Minden, in Jedelo 2 und in Hamburg-Heimfeld. Der Nordseewelle 3-Tage-Trend. Morgen ähnlich wie heute bei bis zu 22 Grad im Nordwesten. Freitag kein Wind mehr, aber mehr Wolken und nur maximal 20 Grad. Samstag wieder viel Sonne und Tagestopptemperaturen um 25 Grad. Und das nächste Niedrigwasser von Neuherlinger Siel haben wir um 11 Minuten nach 11 heute Vormittag.
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17: Ich bin Jana Klonikowski. Schönen guten Morgen. Bei der FIFA steht heute eine Krisensitzung an. Gianni Infantino holt dafür seine engsten Mitarbeiter zusammen. Die britische Times schreibt, der FIFA-Chef kämpfe inzwischen regelrecht verzweifelt um seine Macht. Deswegen vermutlich auch das Treffen heute. Nach dem geplatzten Plan

0: Anteile der WM zu verkaufen, muss Infantino um seine Zukunft bangen. Im kommenden Jahr will er als FIFA-Präsident wiedergewählt werden. Einige Verbände wollen ihn jetzt nicht mehr unterstützen. Weitere könnten folgen. Forscher sind alarmiert. Eine künstliche Intelligenz von Anthropic ist dabei erwischt worden, wie sie selbstständig Phishing-Mails an Menschen schickt. Die KI hatte versucht, Menschen zu manipulieren, um eine Schwachstelle in eine Software zu bauen. Ähnliche Vorfälle hatte es zuletzt auch mit anderen KI-Modellen gegeben. In der Debatte um eine Rückkehr des Zivildienstes stellen der Arbeiter-Samariter-Bund und das Rote Kreuz Forderungen. Es geht darum, dass sich der Dienst sowohl für die Zivis als auch für die Organisationen lohnt. Mehr dazu von Tim Britztrup.
1: ASB-Chef Fleckenstein sagte den Funke-Zeitungen, der Zivildienst sollte mindestens 9, besser 12 Monate dauern, damit die jungen Leute auch was lernen und nicht nur ihre Zeit absitzen. Wichtig sei auch, dass der Bund den Großteil der Kosten übernehme. Nach der Sommerpause will die Bundesregierung ihre Pläne vorstellen. Es geht um den Fall, dass die Wehrpflicht wieder aktiviert wird. Dann braucht es auch einen Ersatzdienst für alle, die den Dienst an der Waffe verweigern.
0: Eine Drohne und ein verdächtiger Gegenstand haben in der Nacht für Probleme am Leipziger Flughafen gesorgt. Eine Passagiermaschine und mehrere Frachtflugzeuge mussten umgeleitet werden. Weitere Details sind noch nicht bekannt. Die Hitze hat Europa weiter fest im Griff. In italienischen Großstädten gilt jetzt Alarmstufe Rot. Arbeiten unter freiem Himmel sind während der heißesten Stunden jetzt teilweise verboten. In Wien wurden 41 Grad gemessen. Das ist ein neuer Rekord in Österreich. Und in Deutschland bremst das Niedrigwasser im Rhein die Schifffahrt weiter aus. Experten warnen vor schweren Folgen für die Wirtschaft. Immerhin soll die Hitze in Deutschland zum Wochenende zumindest etwas nachlassen. 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
4: Besser ankommen mit dem besten Verkehrsservice um 8:01. Vorsicht bitte auf der A280 Groningen Richtung Leer. Im Dreieck Bunde bei der Überleitung zur A31 Richtung Leer liegt ein Tier auf dem Standstreifen.
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4: Es wird geblitzt auf der in Adorf und Bruckzetel in der Keuringer Straße im 70er Bereich, in Emden in der Opuser Straße beim Heimatverein, im Moddorf am Ortsausgang Richtung Aurich, zwischen Rechtsobig und Viktor Buhr in der Tom-Bruck-Straße, in Schost in der Schosterstraße Richtung Rebsholt. Hier gilt Tempo 50. Dankeschön an Sardon fürs Bescheid sagen. Und noch ein Blitzer steht in Spole in der Wievielstädter Straße. Stausblitzerstörungen könnt ihr gerne melden, telefonisch oder per WhatsApp an die Nordseewelle Hotline. 04931 97 3000.
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4: Die nächste Fähre von Baltrum nach Nesmasil fährt 15:45. Gute Überfahrt.
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4: Mein Gott, war das gestern schwül bei uns im Nordwesten, oder? Ich konnte es fast gar nicht aushalten. Also dann habe ich lieber 38 Grad und trockene Wärme, anstatt 30 Grad und so einen schwülen Scheiß da. Jetzt, um es mal wirklich auf Deutsch zu sagen. Was wir aber gegen die Schwüle machen können, das hört ihr nach Lena mit Satellite. Und Kato und John sind das jetzt für euch mit Turn the Lights Off. Was?

0: Leute, es hat sich über Nacht ja auch gar nicht abgekühlt, oder? Gestern sind wir vor Hitze gefühlt weggeschmolzen und heute bekommen wir auch wieder fast 30 Grad im Nordwesten. Hier ist die Nordsee Welle Morning Show mit Lisa und mir macht ja gar nicht so sehr diese Wärme zu schaffen, sondern eher das Schwüle. Trockene Hitze wäre mir lieber als dieses schwüle Wetter irgendwie, Kollege Simeon.
1: Also normalerweise versucht unser Körper sich bei Hitze durch Schwitzen abzukühlen. Dabei verdunstet der Schweiß auf der Haut und entzieht dem Körper Wärme. Wenn aber durch Schwüle die Luft schon sehr feucht ist, funktioniert diese Verdunstung schlechter. Der Schweiß bleibt deshalb auf der Haut und die Kühlung setzt kaum ein. Und genau deshalb fühlen sich selbst Temperaturen um die 28 Grad bei Schwüle oft deutlich belastender an als trockene Hitze mit über 30 Grad.
0: Gibt es Tricks, wie wir es heute noch mal aushalten können im Nordwesten?
1: Also ich muss leider enttäuschen, denn den einen Supertipp gegen Schwüle habe ich nicht. Schwüle ist einfach wirklich unangenehm für den Körper, denn wir schwitzen deutlich mehr als sonst und verlieren dadurch auch deutlich mehr Wasser. Deswegen müssen wir in erster Linie darauf achten, viel zu trinken, um das wieder auszugleichen und auch schon zu trinken, bevor wir Durst bekommen. Sonst hilft noch leichte, luftige Kleidung zu tragen und wenn möglich einen leichten Luftzug herzustellen, zum Beispiel durch einen Ventilator. Es hilft auch ab und zu, kaltes Wasser auf die Handgelenke laufen zu lassen. Das ist oft sogar effektiver, als kalt zu duschen und vor allem kann ich das auch einfach im Büro machen.
0: Ja, na dann weiß ich schon, wie die meisten von uns heute die Mittagspause verbringen werden, mit den Händen unterm Wasserhahn.

Depeche Mode, Enjoy the Silence um 8.16 Uhr in der Nordseewelle Morning Show. Guten Morgen, ihr Lieben, und happy Mittwoch. Heute wird es draußen schön sonnig und bis 28 Grad. Genießt das gute Wetter bei uns im Nordwesten. Geblitzt wird in Gründeich an der Bushaltestelle Richtung Bensersiel im 50er Bereich. Vielen Dank an Michael fürs Bescheid sagen. Und ihr könnt euch auch jederzeit reinmelden, wenn ihr was auf den Straßen im Nordwesten gesehen habt. 04931 97 3000. Ruft durch oder schickt eine WhatsApp-Nachricht direkt zu mir ins Studio. Ich habe jetzt James Young für euch mit Infinity.

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12: Heute wieder schön sonnig bei uns im Nordwesten. Nur ein paar Schleierwolken sind unterwegs und erst gegen Abend müssen wir mit ein paar vereinzelten Regenschauern rechnen. Dazu ist es heute etwas windig und wir erreichen bis zu 28 Grad. Aktuell noch 22 Grad in Großefehn, in Obenstrohe und in Oldenburg-Krusenbusch, 22 Grad auch auf Jüst und 23 in Cuxhaven. Der Nordseewelle 3-Tage-Trend, morgen ähnlich wie heute bei bis zu 22 Grad im Nordwesten. Freitag kein Wind mehr, aber mehr Wolken und nur maximal 20 Grad. Samstag wieder viel Sonne und Tagestoptemperaturen um 25 Grad. Und das nächste Niedrigwasser vor Wangerooge haben wir um 11.08 Uhr.
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13: Ich bin Imme Kasten. Schönen guten Morgen. Die Gemeinde Oblengen bringt die Planung für einen neuen Wohnmobil, Stellplatz und Ferienwohnung am Badesee in Großsander weiter voran. Von kommendem Montag an startet die Beteiligung der Öffentlichkeit zum Bebauungsplan. Bürger können sich über die Pläne informieren und auch Ideen einbringen. Die Unterlagen können bis zum 28. August online oder auch im Rathaus der Gemeinde Oblengen eingesehen werden. Nach dem Jagdunfall in Basel ist ein 73-jähriger Jäger zu 6 Monaten Haft auf Bewährung verurteilt worden. Er hatte bei einer Treibjagd eine Frau in ihrem Garten schwer verletzt. Laut Gericht war der Schuss fahrlässig. In Osnabrück werden, wie auch sonst vielerorts, aktuell die Wahlbenachrichtigungen für die Kommunalwahl Mitte September verschickt. Allerdings kommen auf die Menschen dort einige Änderungen zu. Die Stadt hat nämlich die Wahlbezirke neu geordnet. 1200 Wahlberechtigte soll es nun in etwa jedem Bezirk geben, damit keiner benachteiligt ist. Für einige dürfte sich durch den neuen Zuschnitt allerdings das Wahllokal geändert haben, heißt es. Der Bund soll beim Weiterbau der A39 in Ostniedersachsen Tempo machen. Das fordern 14 Kommunen aus der Umgebung. Das Bundesverwaltungsgericht hatte eine Klage des BUND gegen den Bau abgewiesen. Damit besteht Baurecht für das rund 14 Kilometer lange Teilstück. 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
12: Besser ankommen mit dem besten Verkehrsservice um 8.31 Uhr. A31, Meppen Richtung Leer. Zwischen Bena und Jemgum steht ein kaputtes Auto. A280, Groningen Richtung Leer. Im Dreieck Bunde bei der Überleitung zur A31 Richtung Leer. Korea liegt ein totes Tier auf dem Standstreifen.
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12: Blitzer stehen zwischen Adorf und Burgzettel in der Kollrunger Straße 70, in Emden in der Opuser Straße, in Gründeich an der Bushaltestelle Richtung Bensersiel 50, in Mordorf am Ortsausgang Richtung Aurich bei der Spielothek auch 50 erlaubt. Weitere Blitzer zwischen Rechtsobweg und Viktor Buhr in der Tom-Brook-Straße, in Schost in der Schusterstraße Richtung Rebsholt 50 und noch ein Blitzer steht in Spole in der Wiefelsteder Straße. Habt ihr auch noch was gesehen? Dann meldet's gerne an die Nordseewelle Hotline. 04931 97 3000. Ruft durch oder schickt eine WhatsApp-Nachricht direkt zu mir ins Studio.
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12: Die nächste Fähre von Neuherlinger See nach Spiekeroog auch fährt um 12:45. Kommt gut über, ihr Lieben.
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12: Happy Mittwoch. Ich habe für euch in der Nordseewelle Playlist Madonna mit Hang Up und Iggy Kelly ist das jetzt für euren Start in diesem Mittwoch mit Sleep Alone. Guten Morgen.

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Justice mit Electrified um 8.49 Uhr in der Nordseewelle Morning Show. Guten Morgen, ihr Lieben. Startet entspannt in diesen Mittwoch bei bestem Wetter. Heute sonnig und bis 28 Grad im Nordwesten. Geblitzt wird in Gründeich bei der Bushaltestelle Richtung Bensersiel im 50er Bereich. Fahrt schön vorsichtig und wenn ihr noch was gesehen habt, meldet's gern an die 04931 97 3000. Jetzt habe ich Galantis und One Republic für euch mit Bones.

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3: Heute wieder schön sonnig bei uns im Nordwesten. Nur ein paar Schleierwolken sind unterwegs. Und erst gegen Abend müssen wir mit ein paar vereinzelten Regenschauern rechnen. Heute bis 28 Grad und gerade schon 22 in Halbe Mond und auf Norderney. Und 23 in Sande, in Edewecht und in Bremen-Strom. Der Nordseewelle 3-Tage-Trend. Morgen ähnlich wie heute bei bis zu 22 Grad im Nordwesten. Freitag kein Wind mehr, aber mehr Wolken und nur maximal 20 Grad. Samstag wieder viel Sonne und Tagestoptemperaturen um 25 Grad. Und das nächste Niedrigwasser vor Schillig haben wir um 11:30.
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4: Ich bin Jana Klonikowski. Schönen guten Morgen. Bei der FIFA rumort es gewaltig. Gianni Infantino hat seine engsten Mitarbeiter laut Medienberichten heute zu einem Krisentreffen nach Marokko geladen. Finn Riebesel-Freundlieb berichtet.
5: Die britische Times schreibt, der FIFA-Chef kämpfe inzwischen regelrecht verzweifelt um seine Macht. Deswegen vermutlich auch das Treffen. Von Rücktritt will Infantino bislang noch nichts wissen. Auf Instagram postete er am Abend noch Unterstützungsbekundungen. Klar ist nur, nach dem geplatzten Plan, Teile der WM zu verkaufen, muss Infantino um seine Zukunft bangen. Im kommenden Jahr will er wiedergewählt werden und mehrere europäische Verbände wollen ihn nicht mehr unterstützen.
4: Schon wieder ist eine künstliche Intelligenz auf Abwege geraten. Das Modell der Firma Anthropic hat offenbar gezielt Phishing-Mails an Menschen verschickt. Mehr dazu von Tim Britztrup.
6: Britische Forscher haben das nach einem Test festgestellt. Offenbar wollte die KI eine Schwachstelle in eine öffentlich zugängliche Software einbauen. Dazu legte sie Fake-Accounts an und verschickte Mails an einen Entwickler, um diesen zu manipulieren. Unklar ist noch, ob der KI klar war, dass sie in der realen Welt unterwegs war und nicht in einer Testumgebung. Erst vor kurzem hatten zwei andere Vorfälle für Aufregung gesorgt. Dabei waren KI-Modelle ungeplant in Computersysteme von Unternehmen eingedrungen.
4: In Deutschland sind letztes Jahr deutlich mehr Firmen gegründet worden. Das geht laut Rheinischer Post aus einer Erhebung der Deutschen Industrie- und Handelskammer hervor. Häufiger Antrieb der Gründer ist, dass sie sonst keinen Job finden. Rekordtemperaturen in Österreich, teilweise Arbeitsverbote in Italien, Niedrigwasser in Deutschland. Die Hitze hat Europa weiter fest im Griff. Experten befürchten schwere Folgen für die Wirtschaft. Immerhin soll die Hitze in Deutschland zum Wochenende etwas nachlassen. Der Tiger ist in Zentralasien zurück in freier Wildbahn. Kasachstan hat 4 Amur-Tiger ausgewildert, damit sich die Tiere dort endlich wieder ansiedeln und verbreiten. Weltweit leben nur noch um die 4000 Tiger in freier Wildbahn. 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
3: Besser ankommen mit dem besten Verkehrsservice um jetzt genau 9:03. Weiterhin Vorsicht bitte auf der R280 Groningen Richtung Leer. Im Dreieck Bunde bei der Überleitung zur A31 Richtung Leer liegt ein Tier auf dem Standstreifen.
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3: Es wird geblitzt zwischen Adorf und Bruckzetel in der Kollrunger Straße 70, in Emden in der Opuser Straße, in Gründeich an der Bushaltestelle Richtung Bensersiel 50, in Mordorf am Ortsausgang Richtung Aurich bei der Spielothek ebenfalls 50 gilt hier. Weitere Blitzer stehen zwischen Rechtsobweg und Viktor Buhr in der Tombrook Straße, in Schost in der Schosterstraße und noch ein Blitzer in Spole in der Wifischteder Straße. Habt ihr sonst noch was gesehen? Stausblitzer oder Störungen? Dann sagt gerne Bescheid über die Nordseewelle Hotline 04931 97 3000.
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3: Die nächste Fähre von Wangerooge nach Halesiel fährt um 1. Gute Fahrt euch.
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3: Ich wünsche euch einen wunderschönen guten Morgen und wir haben gleich wieder Tickets für dieses besondere Erlebnis für euch. Ein Open-Air-Kino am Meer. Ist so ein bisschen wie ein Autokino, nur an der frischen Luft und halt direkt am Wasser. Das ist so cool. Heute wird Vaiana gezeigt und wenn ihr den sehen wollt, dann bleibt dran. Olly Murs habe ich für euch mit Louisiana Johnson, Unpredictable. Und das sind Glockenbach und Christa Sarandi mit Magic Moment.

0: Johnson mit Unpredictable für euch in der Nordseewelle Morning Show. Ich bin Lisa, guten Morgen. Wenn ihr Kino und das Meer mögt, ist das die perfekte Kombi für euch. In Norddeich gibt's wieder das Open-Air-Kino am Strand. Ihr schaut da wirklich einen aktuellen Kinofilm am Meer. Das müsst ihr erlebt haben. Heute wird Vaiana gezeigt.
1: Maui, Formwandler, du hast das Herz von Tefiti gestohlen. Und die ganze Welt verflucht. Wenn du es zurückbringst, bist du für alle ein Held.
2: Wir müssen durch einen ganzen Ozean voller Gefahren.
1: Wir können es schaffen.
2: In Maui gibt es kein W wie in wir, nur ein I wie in ich.
3: Ach, so gemein!
2: So viel besser. Und da ist sie wieder.
0: 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Ich drücke euch die Daumen.

0: ist eure Naughty Bella Morning Show mit Lisa.
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DJ Bobo. Mit Prey um 9.17 Uhr in der Nordseewelle Morning Show. Guten Morgen, ihr Lieben. Startet gut in diesen Mittwoch. Bei bestem Wetter, viel Sonnenschein heute und bis 28 Grad. Geblitzt wird in Schoost in der Schoosterstraße Richtung Rebsholt. Hier gilt 50. Und wenn ihr noch was gesehen habt, dann sagt gerne Bescheid. Ruft an oder schickt eine WhatsApp-Nachricht an die 04931 97 3000. Das ist unsere Nordseewelle Hotline. Guten Morgen, ihr Lieben. Stay.

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12: Heute wieder schön sonnig bei uns im Nordwesten. Nur ein paar Schleierwolken sind unterwegs und erst gegen Abend müssen wir mit ein paar vereinzelten Regenschauern rechnen. Dazu ist es heute etwas windig und wir erreichen bis zu 28 Grad. Aktuell 22 Grad auf Baltrum, 23 in Hagen, in Sillenstede und in Oldenburg-Lohrfelde und 24 in Hamburg-Blankenese. Der Nordseewelle 3-Tage-Trend. Morgen ähnlich wie heute bei bis zu 22 Grad. Freitag kein Wind mehr, aber Wolken und nur maximal 20 Grad. Samstag wieder viel Sonne und Tagestop-Temperaturen um 25 Grad. Das nächste Niedrigwasser vor Wilhelmshaven haben wir um 11:45.
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13: Ich bin Imme Kasten. Schönen guten Tag. Urteil nach schwerem Jagdunfall in Basel. Ein 73-jähriger Jäger ist zu 6 Monaten Haft auf Bewährung verurteilt worden. Außerdem muss er 3.000 Euro zahlen. Eine Frau war Ende 2024 in ihrem eigenen Garten von einem Schrotkorn im Gesicht getroffen worden. Sie musste operiert werden und hat bis heute mit den Folgen zu kämpfen. Das Gericht sagt, der Jäger hat vor dem Schuss nicht genau genug darauf geachtet, ob Menschen in Gefahr sein könnten. Die Bauarbeiten auf der A281 sind erst einmal beendet. Heute Nacht wurden die Sperrungen zurückgebaut. 5 Wochen lang wurde am Teil westlich der Weser die Fahrbahn erneuert. Es fehlt nur noch das Stück zwischen der Anschlussstelle Neustädter Hafen und der B6. Das ist in den Herbstferien dann dran. In Osnabrück werden, wie auch sonst, vielerorts aktuell die Wahlbenachrichtigungen für die Kommunalwahl Mitte September verschickt. Allerdings kommen auf die Menschen dort einige Änderungen zu. Die Stadt hat nämlich die Wahlbezirke neu geordnet. Für einige dürfte sich dadurch zum Beispiel das Wahllokal geändert haben, heißt es. Die Stadt Bremen zahlt ihren Beamten 120 Millionen Euro Gehalt nach. Das hat der Senat gestern beschlossen. Hintergrund ist ein Urteil des Bundesverfassungsgerichts. Das hatte geurteilt, dass die Bezahlung von Beamten in vielen Fällen nicht richtig war. Daher musste der Senat die Gehälter rückwirkend anpassen. 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
12: Besser ankommen mit dem besten Verkehrsservice um 9.32 Uhr. In Stapelmoorheide ist die Reiterlandstraße wegen Bauarbeiten voll gesperrt. Die Umleitung ist für euch ausgeschildert.
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12: Blitzer stehen zwischen Adorf und Bruckzettel in der Keurunger Straße 70, in Emden in der Uppuser Straße, in Gründeich bei der Bushaltestelle Richtung Bensersiel 50 erlaubt. Weitere Blitzer in Mordorf am Ortsausgang Richtung Aurich bei der Spielothek 50, zwischen Rechtsumweg und Viktor Buhr in der Tom-Bruck-Straße. In Schoost wird geblitzt, in der Schooster Straße Richtung Rebsholt 50 und in Spole in der Wievielstädter Straße. Auch hier solltet ihr nicht schneller als 50 fahren. Stausblitzerstörungen könnt ihr gerne an die Nordseewelle Hotline melden. 04931 97 3000.
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12: Die nächste Fähre von Norddeich nach Jüst fährt um 20:30 mit dem Töverland Express. Gute Überfahrt.
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12: Und jetzt auch mit Michael Schulte, 5 a.m. Guten Morgen. Julia.

0: Jetzt mal wieder um mehr Taschengeld betteln. Ihr aber der Meinung seid, dass sie genug bekommen, hört euch das an. Hier ist die Nordsee Welle Morning Show mit Lisa und ING Deutschland hat eine Tabelle veröffentlicht. Da steht drin, wie viel Taschengeld in welchem Alter üblich ist. Ab 6 gibt es 2 bis 3 Euro in der Woche, mit 12 ungefähr 20 im Monat und ab 16 40 bis 60 Euro. Klingt für mich fair und ihr Eltern im Nordwesten gebt sogar ein bisschen mehr Taschengeld.
1: Es kommt ja aufs Alter an und im Alter jetzt so von 15 haben wir entschlossen als Eltern, dass 80 Euro angemessen sind im Monat.
2: Es kommt darauf an, wie alt das Kind ist. Also meine kriegt aktuell 40 Euro im Monat.
3: Kommt auf den Umstand an, kommt auf das Einzugsgebiet an, zwischen 15 und 20 Euro in der Woche.
4: Kommt natürlich darauf an, was man von bezahlen muss, ne? Wenn man Klamotten von bezahlen muss oder Bücher, 10 bis 20.
5: Kommt auf das Alter drauf an, was kriegst du denn nochmal?
6: 20.
5: Und dann kriegt er zwischendurch noch Geld zugesteckt.
7: 11 Jahre, 40 Euro. Das ist derzeit Stand.
8: Das überlasse ich meiner Frau.
9: Ich müsste so viel Taschengeld bekommen, dass ich Millionär werde.
0: Ja, ob ein Kind durch Taschengeld wirklich Millionär wird, das wage ich jetzt mal zu bezweifeln. Aber ich finde, da sind hier im Nordwesten echt schon großzügige Eltern dabei.

Experience, a never-ending dream um 9.46 Uhr in der Nordseewelle Morning Show. Guten Morgen und happy Mittwoch. Heute Sonnenschein und bis 28 Grad im Nordwesten und geblitzt wird in Schoster in der Schosterstraße Richtung Rebsold im 50er Bereich. Wenn ihr noch was gesehen habt auf den Straßen im Nordwesten, meldet es an die Nordseewelle Hotline 04931 97 3000. Ich bin Lisa und für heute raus. Wir hören uns morgen früh wieder ab 6 in der Nordseewelle Morning Show. Bis dahin!

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2: Heute haben wir Sonne und Wolken über den ganzen Tag verteilt bei maximal 27 Grad. Aktuell messen wir 22 Grad auf Wangerooge und 23 in Aurich, Zetel, Apen und in Bremerhaven. Der Nordseewelle 3-Tage-Trend. Ja, das Sommerwetter bleibt uns noch so ein bisschen erhalten.

0: Morgen haben wir einen Mix aus Sonne und Wolken. Gegen Abend kann es dann mal leichte Schauer geben bei 22 Grad. Freitag dann mehr Wolken als Sonne am Himmel bei 20 Grad. Und am Samstag, da sieht es dann genau andersherum aus. Wir haben viel Sonne, ab und zu mal so ein paar Wolken bei 25 Grad. Das nächste Niedrigwasser vor Baltrum ist um 10.47 Uhr.
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2: Ich bin Jana Klonikowski. Schönen guten Tag. Nach dem Drohnenvorfall am Leipziger Flughafen haben Ermittler offenbar ein Päckchen mit einem Zünder entdeckt, das berichtet die Bild. Möglicherweise handelt es sich dabei um einen Sprengsatz. In der Nähe soll eine Frachtmaschine aus der Ukraine gestanden haben. In der Nacht war ein Entschärfungsroboter im Einsatz. Die Details sind noch unklar. Wegen des Vorfalls mussten aber ein Passagierflugzeug und mehrere Frachtmaschinen umgeleitet werden. Forscher sind alarmiert. Eine künstliche Intelligenz von Anthropic ist dabei erwischt worden, wie sie selbstständig Phishing-Mails an Menschen schickt. Die KI hatte versucht, Menschen zu manipulieren, um eine Schwachstelle in eine Software zu bauen. Von den Forschern heißt es, man habe nicht damit gerechnet, dass sich die KI gegen Menschen richten würde. Ähnliche Vorfälle hat es zuletzt auch mit anderen KI-Modellen gegeben. Sie waren in zwei Fällen ungeplant in Netzwerke von Unternehmen eingedrungen. Der Streit um das Aus für die Rente mit 63 geht weiter. Vor allem die ostdeutschen Ministerpräsidenten setzen sich für die frühe Rente ein. Ihr Argument, gerade in Ostdeutschland, betrifft das viele Menschen. Unionsfraktionschef Frei widerspricht. Er sagte im ZDF:
3: Alle Studien zeigen, dass vor allen Dingen Männer, gesündere, wohlhabendere, diese abschlagsfreie Rente in Anspruch nehmen. Und tatsächlich die, die darauf angewiesen sind, für die das das einzige Einkommen ist, wie immer wieder auch für die östlichen Länder berichtet wird, diejenigen arbeiten länger und sie arbeiten so lange, sie das volle Gehalt auch haben.
2: Bei der FIFA steht heute eine Krisensitzung an. Gianni Infantino holt dafür seine engsten Mitarbeiter zusammen. Die britische Times schreibt, der FIFA-Chef kämpfe inzwischen regelrecht verzweifelt um seine Macht. Deswegen vermutlich auch das Treffen heute. Nach dem geplatzten Plan, Teile der WM zu verkaufen, muss Infantino um seine Zukunft bangen. Im kommenden Jahr will er als FIFA-Präsident wiedergewählt werden. Einige Verbände wollen ihn jetzt nicht mehr unterstützen. Weitere könnten folgen. 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
0: Besser ankommen mit dem besten Verkehrsservice. Die A1 Osnabrück Richtung Bremen zwischen Bremen-Brinkum und Bremen-Arsten. Hier 3 Kilometer Stau, da steht ihr mindestens eine Viertelstunde länger. Dann die Gegenrichtung A1 Richtung Osnabrück zwischen Opphusen-Bremen-Mahndorf und Bremen-Arsten. Hier haben wir 1 Kilometer Stau, da kommt für euch 5 Minuten dazu. Dann geht's weiter mit 1 Kilometer Stau auf der A29 Oldenburg Richtung Wilhelmshaven. Zwischen Zetel und Sande, hier kommen für euch 5 Minuten dazu. Und zuletzt Achtung bitte auf der B210 Wilhelmshaven Richtung Wittmund. Zwischen der A29, dem Wilhelmshavener Kreuz und Schortens. Da steht momentan ein kaputtes Fahrzeug auf der Straße. Fahrt hier also bitte vorsichtig.
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0: Es wird geblitzt zwischen Adorf und Brockzetel in der Keurunger Straße, dann in Emden in der Obhuser Straße beim Heimatverein. Außerdem steht ein Blitzer in Gründeich an der Bushaltestelle Richtung Bensersiel, dann in Mordorf am Ortsausgang Richtung Aurich bei der Spilothek. Außerdem wird geblitzt zwischen Rechtsabweg und Viktor Buhr in der Tom-Brok-Straße, dann in Schoost in der Schooster Straße Richtung Rebsold und zuletzt in Spole in der Wiefelstädter Straße bei der Feuerwehr. Und wenn ihr jetzt noch was habt, Staus, Blitzer, Unfälle oder andere Störungen, dann immer gerne her damit zu uns. Am besten telefonisch oder ihr schickt uns einfach eine WhatsApp-Nachricht an die Nordseewelle Hotline. Das ist die 04931 97 3000.
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0: Die nächste Fähre von Norddeich nach Norderney fährt um 11 Uhr.
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Nordsee Welle am Mittwoch mit dem Chris. 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Mit dem wunderbaren Alex Warren geht's jetzt bei Nordsee Welle weiter. Passenger!

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10: Heute wechseln sich Sonne und Wolken über den ganzen Tag verteilt ab, bei Tageshöchsttemperaturen um die 27 Grad. Aktuell messen wir 23 Grad auf Spiekeroog und in Norden und 24 Grad in Schortens, Augustfehn und in Cuxhaven. Der Nordseewelle 3-Tage-Trend, ja, die nächsten Tage bleibt uns das Sommerwetter zum Glück noch erhalten. Morgen haben wir Sonne und Wolken, gegen Abend kann es dann aber mal leicht regnen bei 22 Grad. Freitag dann so ein bisschen mehr Wolken als Sonne am Himmel bei 20 Grad. Und am Samstag, da ist dann genau andersherum der Fall. Da haben wir nämlich viel Sonne. Ab und zu können wir so ein paar Wolken am Himmel vorbeischauen. Bei Tageshöchsttemperaturen um die 25 Grad. Das nächste Niedrigwasser vor Emden ist um 11.29 Uhr.
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10: Besser ankommen mit dem besten Verkehrsservice, die A1 Osnabrück Richtung Bremen, zwischen Bremen-Brinkum und Bremen-Arsten. Hier 3 Kilometer Stau, da kommen für euch mindestens 20 Minuten dazu. Dann die Gegenrichtung, A1 Richtung Osnabrück, zwischen Uphusen-Bremen-Mahndorf und Bremen-Arsten. Hier haben wir jetzt 4 Kilometer stockenden Verkehr, da gibt's 5 Minuten plus für euch. Weiter geht's auf der A28 Oldenburg Richtung Bremen, zwischen Hude und Gannekesee-Ost. Hier ist momentan 1 Kilometer Stau, da könnt ihr mit 5 Minuten mehr rechnen. Achtung bitte auf der A293 Oldenburg-West Richtung Oldenburg-Nord. Zwischen dem Dreieck Oldenburg-West und Oldenburg-Nadorst, da liegt momentan ein Spanngurt auf der Fahrbahn. Fahrt hier also bitte vorsichtig. Und erneut Achtung bitte auf der B210 Wilhelmshaven Richtung Wittmund. Zwischen der A29, dem Wilhelmshavener Kreuz und Schortens, da steht immer noch ein kaputtes Fahrzeug auf der Straße. Fahrt auch hier also bitte vorsichtig.
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10: Es wird geblitzt zwischen Adorf und Brockzedel in der Keurunger Straße, dann in Emden in der Obhuser Straße beim Heimatverein. Außerdem steht ein Blitzer in Gründeich an der Bushaltestelle Richtung Bensersiel, dann in Moordorf am Ortsausgang Richtung Aurich bei der Spilothek. Außerdem wird geblitzt zwischen Rechtsopweg und Viktor Buhr in der Tom-Brok-Straße, dann in Schoost in der Schoosterstraße Richtung Rebsold und zuletzt in Spole in der Wiefelstädter Straße bei der Feuerwehr. Und wenn ihr jetzt noch was habt, Stausblitzer, Unfälle oder andere Störungen, dann immer gerne her damit zu uns, am besten telefonisch oder ihr schickt uns einfach eine WhatsApp-Nachricht an die Nordseewelle Hotline. Das ist die 04931 97 3000.
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10: Die nächste Fähre vom Bensersee nach Langeoog fährt um 11.30 Uhr.
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Mittwoch hat einen guten Vorteil. Man ist nicht mehr ganz am Anfang der Woche, aber noch voll im Rhythmus. Genau die richtige Zeit für einen Song, der nochmal Energie bringt. Und der Energieschub, der kommt vom australischen Duo Shouse. Won't Forget You bei Nordsee Welle.

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8: Aktuell haben wir einen Mix aus Sonne und Wolken bei uns im Nordwesten. Und das ändert sich heute tatsächlich auch nicht mehr. Wir haben 27 Grad heute. Aktuell messen wir 23 Grad auf Langeoog und 24 in Hage, Sande, Bad Zwischenahn und in Budjadingen. Der Nordseewelle 3-Tage-Trend. Ja, das Sommerwetter bleibt uns zum Glück noch so ein bisschen erhalten. Morgen haben wir dann einen Mix aus Sonne und Wolken. Gegen Abend kann es dann mal leichte Schauer geben bei 22 Grad. Freitag dann mehr Wolken als Sonne am Himmel bei 20 Grad. Und am Samstag, da ist es dann tatsächlich genau andersherum. Da haben wir nämlich viel Sonne am Himmel. Ab und zu gibt es auch mal so ein paar Schleierwolken bei 25 Grad. Das nächste Niedrigwasser für Hoogseel ist um 11.36 Uhr.
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9: Ich bin Jana Klonikowski. Schönen guten Tag. Bei einem Drohnenvorfall am Leipziger Flughafen soll ein Päckchen mit einem Zünder entdeckt worden sein. Die Bild berichtet, dass das Paket in der Nähe eines Frachtflugzeugs aus der Ukraine lag. Der genaue Hintergrund ist noch unklar. In der vergangenen Nacht musste der Flughafen kurzzeitig geschlossen werden. Ein Passagierflugzeug und mehrere Frachtmaschinen wurden umgeleitet. Ein Frachtflugzeug musste durchstarten und soll dabei in der Luft mit einem Gegenstand zusammengestoßen sein. Schon wieder ist eine künstliche Intelligenz auf Abwege geraten. Das Modell der Firma Anthropic hat offenbar gezielt Phishing-Mails an Menschen verschickt. Mehr dazu von Tim Britztrup.
10: Britische Forscher haben das nach einem Test festgestellt. Offenbar wollte die KI eine Schwachstelle in eine öffentlich zugängliche Software einbauen. Dazu legte sie Fake-Accounts an und verschickte Mails an einen Entwickler, um diesen zu manipulieren. Unklar ist noch, ob der KI klar war, dass sie in der realen Welt unterwegs war und nicht in einer Testumgebung. Erst vor kurzem hatten zwei andere Vorfälle für Aufregung gesorgt. Dabei waren KI-Modelle ungeplant in Computersysteme von Unternehmen eingedrungen.
9: Arbeitgeber sind fassungslos über die Rentendebatte. Dabei geht es um den Widerstand einiger Ministerpräsidenten gegen das Aus für die Rente mit 63. BDA-Präsident Kampeter sagte der Bild, wer an der Rente mit 63 festhalte, ignoriere den Fachkräftemangel, den demografischen Wandel und die wirtschaftliche Lage. Bei der FIFA rumort es gewaltig. Gianni Infantino hat seine engsten Mitarbeiter laut Medienberichten heute zu einem Krisentreffen nach Marokko geladen. Finn Riebesel-Freundlieb berichtet.
11: Die britische Times schreibt, der FIFA-Chef kämpfe inzwischen regelrecht verzweifelt um seine Macht. Deswegen vermutlich auch das Treffen.

0: Von Rücktritt will Infantino bislang noch nichts wissen. Auf Instagram postete er am Abend noch Unterstützungsbekundungen. Klar ist nur, nach dem geplatzten Plan, Teile der WM zu verkaufen, muss Infantino um seine Zukunft bangen. Im kommenden Jahr will er wiedergewählt werden und mehrere europäische Verbände wollen ihn nicht mehr unterstützen.
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4: Besser ankommen mit dem besten Verkehrsservice. Die A1 Osnabrück Richtung Bremen zwischen Bremen-Brinkum und Bremen-Arsten. Hier 4 Kilometer Stau, da kommen für euch 20 Minuten dazu. Dann die Gegenrichtung A1 Richtung Osnabrück zwischen Opusen, Bremen-Mahndorf und Bremen-Arsten. Hier haben wir weiterhin 4 Kilometer stockenden Verkehr. Da gibt es 10 Minuten obendrauf für euch. Weiter geht's auf der A29 Ahlhorner Heide Richtung Wilhelmshaven. Zwischen dem Kreuz Oldenburg-Ost und Oldenburg-Hafen. Hier immer noch 1 Kilometer Stau. Da könnt ihr mit 6 Minuten mehr rechnen. Achtung erneut nochmal auf der A293 Oldenburg-West Richtung Oldenburg-Nord. Zwischen dem Dreieck Oldenburg-West und Oldenburg-Nadorst, da liegt immer noch ein Spanngurt auf der rechten Spur. Fahrt hier also bitte vorsichtig. Und zuletzt gibt es noch dichten Verkehr auf der B211 in Rastede. Zwischen Niederhörner und Leuda gibt es für euch 10 Minuten plus.
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4: Es wird geblitzt zwischen Adorf und Brockzetel in der Keurunger Straße. Hier sind 70 erlaubt. Dann in Emden in der Opuser Straße beim Heimatverein. Außerdem in Gründeich an der Bushaltestelle Richtung Bensersiel. Geblitzt wird auch in Moordorf am Ortsausgang Richtung Aurich bei der Spilothek. Dann zwischen Rechtsubweg und Viktor Buhr in der Tom-Brok-Straße. Ein Blitzer steht auch in Schoost in der Schoester Straße Richtung Rebsholt. Und zuletzt in Spole in der Wiefelsteder Straße bei der Feuerwehr. Und wenn ihr jetzt noch was habt, Staus, Blitzer, Unfälle oder andere Störungen, dann könnt ihr uns das wie immer sehr gerne melden. Am besten telefonisch oder per WhatsApp an die Nordseewelle-Hotline. Das ist die 04931 97 3000.
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4: Die nächste Fähre von Emden nach Borkum fährt um 14:45.
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was nicht alles so ein Film im Kino ausrichten kann. Schönen Mittwoch mit Nordsee Welle. Christopher Nolans Film Die Odyssee bricht aktuell nicht nur Kinorekorde, sondern er bringt der italienischen Insel Favignana auch noch einen echten Tourismusschub. Auf der Insel vor der Westküste Siziliens wurden viele Szenen gedreht und das zieht ganz viele Besucher an. Besonders die Burg Santa Caterina, die im Film als Heimat von Odysseus zu sehen ist. Die Insel verzeichnet bereits rund 20% mehr Urlauber. Erst Film schauen und dann direkt den nächsten Italien-Trip buchen, lautet das Motto. Mit Kamerad geht's für den Nordwesten weiter. Hug yourself bei

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8: Heute wechseln sich Sonne und Wolken ab. Aktuell ist aber mehr die Sonne am Himmel zu sehen, bei 27 Grad heute. Aktuell messen wir 24 Grad auf Norderney und in Große Feen, 25 in Jever, Hude und in Geestland. Der Nordseewelle 3-Tage-Trend. Das Sommerwetter bleibt uns zum Glück noch ein bisschen erhalten. Morgen haben wir einen Mix aus Sonne und Wolken. Gegen Abend kann es dann aber mal leicht regnen bei 22 Grad. Freitag dann mehr Wolken als Sonne bei 20 Grad. Und am Samstag, da sieht es dann eigentlich genau andersherum aus. Da haben wir viel Sonne. Ab und zu gibt es mal so ein paar Schleierwolken am Himmel bei 25 Grad. Das nächste Hochwasser vor Bensersiel ist um 16.58 Uhr.
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8: Besser ankommen mit dem besten Verkehrsservice, die A1 Osnabrück Richtung Bremen, zwischen Bremen-Brinkum und Bremen-Arsten. Hier haben wir 4 Kilometer Stau, da steht ihr mindestens eine Viertelstunde länger. Dann die Gegenrichtung, A1 Richtung Osnabrück, zwischen Obhusen, Bremen-Mahndorf und Bremen-Arsten. Hier haben wir 4 Kilometer stockenden Verkehr, da kommen für euch 10 Minuten dazu. Achtung bitte auf der A29 Richtung Wilhelmshaven, zwischen dem Kreuz Oldenburg-Ost und Oldenburg-Hafen. Da war gerade ein Unfall, fahrt ihr also unbedingt vorsichtig. Und zuletzt gibt es noch dichten Verkehr auf der B72 auf der Norderstraße, zwischen Georgsheil und Lütetsburg. Hier kommen für euch 7 Minuten dazu.
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8: Es wird geblitzt zwischen Adorf und Brockzetel in der Keurunger Straße. Hier sind 70 erlaubt. Dann in Emden in der Obhuser Straße beim Heimatverein. Außerdem in Gründerch an der Bushaltestelle Richtung Bensersiel. Geblitzt wird auch in Moordorf am Ortsausgang Richtung Aurich bei der Spilothek. Dann zwischen Rechtsubweg und Viktor Buhr in der Tom-Brook-Straße. Ein Blitzer steht auch in Schoost in der Schoester Straße Richtung Rebsholt. Und zuletzt in Spole in der Wiefelsteder Straße bei der Feuerwehr. Und wenn ihr jetzt noch was habt, Staus, Blitzer, Unfälle oder andere Störungen, dann könnt ihr uns das wie immer sehr gerne melden. Am besten telefonisch oder per WhatsApp an die Nordseewelle-Hotline. Das ist die 04931 97 3000.
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8: Die nächste Fähre von Norddeich nach Jüst mit dem Tövalan-Express fährt um 11:45 Uhr.
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Tempo aufgenommen, aber wir bauen zwischendurch immer wieder kleine Musikpausen ein, damit es nicht zu stressig wird und alle kurz durchatmen können. Hier kommt der nächste Hit für euren Mittwoch bei Nordsee Welle. Calvin Harris und Regan Bowman mit Lovers in a Past Life.

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4: Heute haben wir einen richtig schönen Sommertag bei uns im Nordwesten. Wir haben viel Sonne am Himmel. Ab und zu sind auch mal so ein paar Schleierwolken dabei bei 27 Grad. Aktuell messen wir 24 Grad auf Baltrum und in Virl und 25 in Varel, Apen und in Bremerhaven. Der Nordseewelle 3-Tage-Trend. Ja, zum Glück bleibt unser Sommerwetter auch in den kommenden Tagen noch ein bisschen erhalten. Morgen haben wir einen Mix aus Sonne und Wolken. Morgen Abend kann es dann aber auch mal leicht regnen bei 22 Grad. Freitag haben wir dann viele Wolken am Himmel. Ab und zu kommt auch mal die Sonne vorbei bei 20 Grad. Und am Samstag, da haben wir dann viel Sonne von morgens bis abends und ab und zu sind mal so ein paar Wolken dabei bei 25 Grad. Das nächste Hochwasser vor Borkum ist um 16.01 Uhr.
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5: Ich bin Jana Klonikowski. Schönen guten Tag. Nach einem Drohnenvorfall am Leipziger Flughafen haben Ermittler offenbar ein Päckchen mit einem Zünder entdeckt. Das berichtet die Bild. Mehr dazu von Colin Mock.
6: Möglicherweise handelt es sich dabei um einen Sprengsatz. In der Nähe soll eine Frachtmaschine aus der Ukraine gestanden haben. In der Nacht war ein Entschärfungsroboter im Einsatz. Die Details sind noch unklar. Wegen des Vorfalls mussten aber ein Passagierflugzeug und mehrere Frachtmaschinen umgeleitet werden. Ein Frachtflugzeug musste durchstarten und stieß dabei in der Luft mit einem Gegenstand zusammen. Dabei wurde die Maschine leicht beschädigt.
5: Schon wieder

0: ist eine künstliche Intelligenz auf Abwege geraten. Das Modell der Firma Anthropic hat offenbar gezielt Phishing-Mails an Menschen verschickt. Das wurde nach einem Test festgestellt. Unklar ist noch, ob der KI klar war, dass sie in der realen Welt unterwegs war und nicht in einer Testumgebung. Der Ukraine mangelt es immer stärker an Abwehrraketen. Bei einem russischen Luftangriff auf Kiew in der vergangenen Nacht konnte keine einzige Rakete abgefangen werden. Mindestens 17 Menschen wurden getötet. In der Debatte um eine Rückkehr des Zivildienstes stellen der Arbeiter-Samariter-Bund und das Rote Kreuz Forderungen. Es geht darum, dass sich der Dienst sowohl für die Zivis als auch für die Organisationen lohnt. Mehr dazu von Tim Britztrup.
1: ASB-Chef Fleckenstein sagte den Funke-Zeitungen, der Zivildienst sollte mindestens 9, besser 12 Monate dauern, damit die jungen Leute auch was lernen und nicht nur ihre Zeit absitzen. Wichtig sei auch, dass der Bund den Großteil der Kosten übernehme. Nach der Sommerpause will die Bundesregierung ihre Pläne vorstellen. Es geht um den Fall, dass die Wehrpflicht wieder aktiviert wird. Dann braucht es auch einen Ersatzdienst für alle, die den Dienst an der Waffe verweigern.
0: Bei der FIFA rumort es gewaltig. Gianni Infantino hat seine engsten Mitarbeiter laut Medienberichten heute zu einem Krisentreffen geladen. Nach dem Aus für seine Pläne, Teile der WM zu verkaufen, muss der FIFA-Chef um seine Zukunft bangen. 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
4: Besser ankommen mit dem besten Verkehrsservice. Die A1 Osnabrück Richtung Bremen zwischen Bremen-Brinkum und Bremen-Arsten. Hier haben wir 4 Kilometer Stau, da steht ihr mindestens eine Viertelstunde länger. Dann die Gegenrichtung A1 Richtung Osnabrück zwischen dem Bremer Kreuz und Bremen-Arsten. Hier haben wir jetzt 6 Kilometer Stau. Auch hier verliert ihr mindestens eine Viertelstunde. Achtung bitte auf der A1 Osnabrück Richtung Bremen, der Ausfahrt Wildeshausen West. Da liegen Gegenstände auf der Straße. Fahrt hier also bitte vorsichtig. Und erneut Achtung nochmal auf der A29 Richtung Wilhelmshaven. Zwischen dem Kreuz Oldenburg Ost und Oldenburg Hafen, da war eben ein Unfall. Fahrt auch hier also bitte vorsichtig. Weiter geht's mit 1 Kilometer Stau auf der A29 Oldenburg Richtung Wilhelmshaven. Zwischen Farel Bockhorn und Sande, hier steht ihr 8 Minuten länger. Und 8 Minuten sind's auch auf der B211 in Rastede zwischen Niederhörne und Loy. Hier haben wir momentan dichten Verkehr.
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4: Es wird geblitzt zwischen Adorf und Brockzedl in der Keurunger Straße. Dann in Emden in der Uphuser Straße beim Heimatverein. Außerdem stehen sie in Gründeich an der Bushaltestelle Richtung Bensersiel. Dann in Mordorf am Ortsausgang Richtung Aurich bei der Spilothek. Blitzer stehen auch in Oldenburg in der Hauptstraße beidseitig. Dann zwischen Rechtsobweg und Viktor Buhr in der Tom-Brok-Straße. Außerdem in Schoost in der Schoester Straße Richtung Rebsholt. Geblitzt wird außerdem noch in Spole in der Wiefelstädter Straße bei der Feuerwehr. Und zuletzt in Wiesmoor Richtung Remels. Danke Ingrid fürs Bescheidsagen. Und wenn ihr jetzt noch was habt, Staus, Blitzer, Unfälle oder andere Störungen, dann immer gerne her damit zu uns. Am besten telefonisch oder ihr schickt einfach eine WhatsApp-Nachricht an die Nordseewelle-Hotline. Das ist die 0493197-3000.
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4: Die nächste Fähre von Nesmersee nach Baltrum fährt um 18.30 Uhr.
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Schönen Mittwoch und weiter geht's mit Bibi Rexha und New Religion bei Nord.

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9: Aktuell haben wir einen Mix aus Sonne und Wolken bei maximal 27 Grad heute. Aktuell messen wir 25 Grad auf Borkum, 26 in Vilsum und in Rastede und 27 Grad haben wir bereits in Bremen-Walle und in Wildeshausen. Der Nordseewelle 3-Tage-Trend. Ja, das Sommerwetter bleibt uns die nächsten Tage noch ein bisschen erhalten. Morgen haben wir einen Mix aus Sonne und Wolken. Gegen Abend kann es mal leichte Schauer geben bei 22 Grad. Freitag dann mehr Wolken als Sonne am Himmel bei 20 Grad. Und am Samstag, da sieht es dann eigentlich genau andersherum aus. Da haben wir viel Sonne, ab und zu mal so ein paar Wolken bei 25 Grad. Das nächste Hochwasser vor Halesiel ist um 17.04 Uhr.
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9: Besser ankommen mit dem besten Verkehrsservice, die A1 Osnabrück Richtung Bremen zwischen dem Dreieckstuhl und Bremen-Asten. Meter Stau, da kommen für euch mindestens 20 Minuten dazu. Dann die Gegenrichtung A1 Richtung Osnabrück zwischen Opusen Bremen-Mahndorf und Bremen-Asten. Hier 6 Kilometer Stau, da verliert ihr mindestens eine Viertelstunde. Weiter geht's auf der A29 Alohaner Heide Richtung Wilhelmshaven zwischen dem Kreuz Oldenburg Ost und Oldenburg Umstede. Hier 4 Kilometer Stau, da kommen für euch 10 Minuten dazu. Weiter geht's dann mit dichtem Verkehr auf der B210 auf der Esener Straße zwischen Ogenbargen und Aurich. Hier ist momentan dichter Verkehr und ihr verliert ungefähr 10 Minuten. Weiter geht's zuletzt auf der B211 in Rastede zwischen Leu und Niederhörne. Auch hier haben wir dichten Verkehr. Da kommen für euch 5 Minuten oben drauf.
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9: Es wird geblitzt zwischen Adorf und Brockzedel in der Keurunger Straße. Dann in Emden in der Uppuser Straße beim Heimatverein. Außerdem in Gründeich an der Bushaltestelle Richtung Bensersiel. Geblitzt wird auch in Moordorf am Ortsausgang Richtung Aurich bei der Spilothek. Hier sind 50 erlaubt. Geblitzt wird auch in Norddeich in der Norddeicher Straße. Dann in Oldenburg in der Hauptstraße beidseitig. Teure Fotos gibt es außerdem zwischen Rechtsabweg und Viktor Buhr in der Tom-Brok-Straße. Dann in Schoost in der Schoosterstraße. Außerdem in Spole in der Wiefelstädter Straße bei der Feuerwehr und zuletzt in Wiesmoor Richtung Remels. Und wenn ihr jetzt noch was habt, Staus, Blitzer, Unfälle oder andere Störungen, dann immer gerne her damit zu uns. Am besten telefonisch oder per WhatsApp an die Nordseewelle Hotline. Das ist die 04931 97 3000.
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9: Die nächste Fähre von Neuhallinger See nach Spiekeroog fährt heute Abend um 17:45 Uhr.
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Moin Nordwesten, die Mittagspause ist in Sicht oder vielleicht seid ihr schon mittendrin. Perfekte Gelegenheit, kurz abzuschalten. Wir liefern euch den Soundtrack dazu mit der meisten Musik und allen aktuellen Hits natürlich. Lady Gaga jetzt bei Nordwelle, The Dead.

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8: Heute haben wir wie die letzten Tage auch so einen richtig schönen Sommertag bei uns im Nordwesten. Aktuell Sonne und Wolken bei 27 Grad. Aktuell messen wir 25 Grad auf Spiekeroog, 26 in Norddeich und Hooksiel und 27 Grad haben wir in Tange und in Delmenhorst. Der Nordseewelle 3-Tage-Trend. Ja, das Sommerwetter bleibt uns auch die kommenden Tage noch erhalten. Morgen wechseln sich dann Sonne und Wolken ab. Gegen Abend kann es mal leicht regnen, stellenweise bei 22 Grad. Freitag dann viele Wolken, auch ein bisschen Sonne ab und zu bei 20 Grad. Und am Samstag, da haben wir dann viel Sonne. Ab und zu kommen wir so ein paar Wolken dazu bei 25 Grad. Das nächste Hochwasser verjüßt ist um 16.33 Uhr.
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9: Ich bin Jana Klonikowski. Schönen guten Tag. Nach dem Drohnenvorfall am Leipziger Flughafen hat die Generalstaatsanwaltschaft die Ermittlungen übernommen. In der Nacht war eine Frachtmaschine in der Luft mit einem Objekt zusammengestoßen. Außerdem wurde auf dem Flughafengelände ein verdächtiger Gegenstand gefunden. Ein Sprengstoffroboter war im Einsatz. Der Flughafen musste kurzzeitig geschlossen werden. Ein Passagierflugzeug und mehrere Frachtmaschinen wurden umgeleitet. Schon wieder ist eine künstliche Intelligenz auf Abwege geraten. Das Modell der Firma Anthropic hat offenbar gezielt Phishing-Mails an Menschen verschickt. Mehr dazu von Tim Britztrup.
10: Britische Forscher haben das nach einem Test festgestellt. Offenbar wollte die KI eine Schwachstelle in eine öffentlich zugängliche Software einbauen. Dazu legte sie Fake-Accounts an und verschickte Mails an einen Entwickler, um diesen zu manipulieren. Unklar ist noch, ob der KI klar war, dass sie in der realen Welt unterwegs war und nicht in einer Testumgebung. Erst vor kurzem hatten zwei andere Vorfälle für Aufregung gesorgt. Dabei waren KI-Modelle ungeplant in Computersysteme von Unternehmen eingedrungen.
9: Bei einem russischen Raketenangriff auf Kiew sind mindestens 17 Menschen ums Leben gekommen. Die ukrainische Luftabwehr konnte nach eigenen Angaben keine einzige Rakete abfangen. Die Ukraine klagt schon seit längerem über fehlende Abwehrraketen. Der Streit um das Aus für die Rente mit 63 geht weiter. Vor allem die ostdeutschen Ministerpräsidenten setzen sich für die frühe Rente ein. Ihr Argument, gerade in Ostdeutschland betrifft das viele Menschen. Unionsfraktionschef Frei widerspricht. Er sagte im ZDF:
11: Alle Studien zeigen, dass vor allen Dingen Männer, gesündere, wohlhabendere, diese abschlagsfreie Rente in Anspruch nehmen. Und tatsächlich die, die darauf angewiesen sind, für die das das einzige Einkommen ist, wie immer wieder auch für die östlichen Länder berichtet wird, diejenigen arbeiten länger und sie arbeiten, solange sie das volle Gehalt auch haben.
9: Zweites Gold in 2 Tagen für Florian Wellbrock bei der Schwimm-EM in Paris. Auch über die 5 Kilometer im Freiwasser hat sich der 28-Jährige den Titel geholt. Gestern hatte Wellbrock schon über die 10 Kilometer gewonnen. 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
8: Besser ankommen mit dem besten Verkehrsservice. Die A1 Osnabrück Richtung Bremen. Zwischen Bremen-Brinkum und Bremen-Hemelingen. Hier 4 Kilometer Stau, da kommen für euch mindestens 25 Minuten dazu. Dann die Gegenrichtung A1 Richtung Osnabrück. Zwischen Opposen-Bremen-Mahndorf und Bremen-Arsten. Hier 6 Kilometer Stau, da kommt für euch eine Viertelstunde obendrauf. Weiter geht's auf der A29 Alhorner Heide Richtung Wilhelmshaven. Zwischen dem Kreuz Oldenburg-Ost und Oldenburg-Umstede. Hier haben wir momentan 3 Kilometer stockenden Verkehr. Da gibt es 5 Minuten plus. Dichten Verkehr haben wir auf der B72 auf der Emder Straße zwischen der Sparkassenarena und Marienhafe. Hier sind es 10 Minuten mehr. Und zuletzt steht ihr noch 8 Minuten länger auf der B211 in Rastede zwischen Leu und Niederhörne. Auch hier haben wir dichten Verkehr.
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1: Es wird geblitzt zwischen Adorf und Brockzedel in der Keurunger Straße, dann in Emden in der Opuser Straße beim Heimatverein. Geblitzt wird außerdem in Gründeich an der Bushaltestelle Richtung Bensersiel. Dann in Mordorf am Ortsausgang Richtung Aurich bei der Spilothek. Hier sind 50 erlaubt. Ein Blitzer steht außerdem in Nendorf aus Westerholt kommend beim Holtriemer Hof. Danke Uwe und Kevin fürs Bescheid sagen. Geblitzt wird außerdem in Norddeich in der Norddeicher Straße. Dann in Oldenburg in der Hauptstraße beidseitig. Außerdem zwischen Rechtsupweg und Viktor Buhr in der Tom-Brook-Straße. Teure Fotos gibt's außerdem in Schoost in der Schoester Straße Richtung Rebsholt. Dann in Spole in der Wiefelsteder Straße bei der Feuerwehr. Und der letzte Blitzer steht in Wiesmoor Richtung Remels. Und wenn ihr jetzt noch was habt, Staus, Blitzer, Unfälle oder andere Störungen, dann immer gerne her damit zu uns. Am besten telefonisch oder ihr schickt einfach eine WhatsApp-Nachricht an uns, an die Nordseewelle Hotline. Das ist die 04931 97 3000.
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1: Die nächste Fähre von Wangerooge nach Hallesiel fährt heute Abend um 18:30 Uhr.
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realer Content und weniger KI. Der Mittwochnachmittag hier bei Nordseewelle mit dem Chris. Immer mehr Plattformen gehen gegen KI-generierte Inhalte vor. Snapchat zum Beispiel will komplett künstlich erstellte Videos nicht mehr auf der Spotlight-Seite empfehlen. YouTube schließt bestimmte KI-Videos von Werbeeinnahmen aus und auch LinkedIn setzt auf neue Meldefunktionen. Hintergrund sind neue EU-Regeln, die mehr Transparenz bei KI-Inhalten und Deepfakes verlangen. Ganz ohne KI geht's hier jetzt bei Nordseewelle weiter. You Not Us und Mikasa.

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9: Heute haben wir Sonne und Wolken im Wechsel bei uns im Nordwesten bei maximal 27 Grad. Aktuell messen wir 24 Grad auf Langeoog, 26 in Wilhelmshaven, 27 Grad in Apen und Ritterhude und 28 Grad haben wir bereits in Blomberg. Der Nordseewelle 3-Tage-Trend. Das Sommerwetter bleibt uns noch ein bisschen erhalten zum Glück. Morgen mit einem Mix aus Sonne und Wolken. Gegen Abend kann es aber mal stellenweise regnen bei 22 Grad. Freitag dann mehr Wolken als Sonne bei 20 Grad und am Samstag da dann ganz viel Sonne, ab und zu mal so ein paar Schleierwolken am Himmel bei 25 Grad. Das nächste Hochwasser von Neuharlinger See ist um 16.58 Uhr.
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9: Besser ankommen mit dem besten Verkehrsservice, die A1 Osnabrück Richtung Bremen, zwischen dem Dreieckstollen Bremen-Hemeling. Hier haben wir 4 Kilometer Stau, da steht ihr mindestens 25 Minuten länger. Weiter in der Gegenrichtung, A1 Richtung Osnabrück, zwischen Opusen Bremen-Mahndorf und Bremen-Arsten. Hier 5 Kilometer Stau, da gibt es eine Viertelstunde plus. Und zuletzt gibt es noch dichten Verkehr auf der B211 in Rastede, zwischen Leu und Niederhörner auf der Meerkircher Straße. Hier kommen für euch 8 Minuten dazu.
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9: Es wird geblitzt in Emden in der Opuser Straße beim Heimatverein. Dann in Leer bei der Kaserne Richtung Brücke. Danke Arthur fürs Bescheid sagen. Geblitzt wird außerdem in Moordorf am Ortsausgang Richtung Aurich. Dann in Nendorf aus Westerholt kommend beim Holtriemer Hof. Außerdem wird geblitzt in Norddeich in der Norddeicher Straße. Dann in Oldenburg in der Hauptstraße beidseitig. Blitzer stehen außerdem zwischen Rechtsupfig und Viktor Buhr in der Tom-Brok-Straße. Dann in Schost in der Schosterstraße. Und die letzten beiden Blitzer stehen einmal in Spole in der Wiefelsteder Straße und in Wiesmoor Richtung Remels. Danke Ingrid fürs Bescheid sagen. Und wenn ihr jetzt noch was habt, Staus, Blitzer, Unfälle oder andere Störungen, dann immer gerne her damit zu uns. Am besten telefonisch oder per WhatsApp an die Nordseewelle Hotline. Das ist die 04931 97 3000.
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9: Die nächste Fähre von Halersee nach Wangerooge fährt um 14.30 Uhr.
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Mittlerweile können wir sagen, Wochenmitte geschafft. Der Rest der Woche, der wartet noch. Und wir sorgen dafür, dass ihr mit guter Laune und auch guter Musik durch den Nachmittag kommt. Hier ist Nordsee Welle und Michael Schulte übernimmt jetzt mit Floating.

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6: Mit einem Mix aus Sonne und Wolken geht's durch den Mittwochnachmittag. Wir haben aktuell 23 Grad auf Spiekeroog, 26 sind's in Wehna, 27 Grad in Jaderberg und im Kloppenburger Museumsdorf, 28 gemessen in Hamburg-Jenfeld. Der Nordseewelle 3-Tage-Trend. Es geht insgesamt freundlich weiter. Nur morgen Abend sind örtlich ein paar Schauer drin. Morgen und übermorgen liegen wir bei 20 bis 23. Samstag geht es dann wieder hoch auf bis zu 25 Grad. Das nächste Hochwasser vor Baltrum heute Nachmittag um 16.32 Uhr.
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7: Ich bin Holger Dilk. Schönen guten Tag. Nach einer möglichen Sabotageaktion am Leipziger Flughafen laufen die Ermittlungen. In der vergangenen Nacht ist dort eine Drohne entdeckt worden. An dem Gerät war nach Informationen der Bild-Zeitung Sprengstoff befestigt. Mehr von Colin Mock.
8: Die Drohne wurde demnach in der Nähe einer ukrainischen Frachtmaschine gefunden. Zu einer Explosion kam es nicht. Wegen des Vorfalls wurde der Flughafen in der Nacht vorübergehend gesperrt. Eine Frachtmaschine musste durchstarten und stieß dabei in der Luft mit einem unbekannten Objekt zusammen. Das hat das Bundesinnenministerium bestätigt. Die Generalstaatsanwaltschaft in Dresden hat die Ermittlungen übernommen.
7: Bei der FIFA rumort es gewaltig. Gianni Infantino hat seine engsten Mitarbeiter laut Medienberichten heute zu einem Krisentreffen nach Marokko geladen. Finn Rebesell, Freundlieb.
9: Die britische Times schreibt, der FIFA-Chef kämpfe inzwischen regelrecht verzweifelt um seine Macht. Deswegen vermutlich auch das Treffen. Von Rücktritt will Infantino bislang noch nichts wissen. Auf Instagram postete er am Abend noch Unterstützungsbekundungen. Klar ist nur, nach dem geplatzten Plan, Teile der WM zu verkaufen, muss Infantino um seine Zukunft bangen. Im kommenden Jahr will er wiedergewählt werden und mehrere europäische Verbände wollen ihn nicht mehr unterstützen.
7: 7 Mitglieder und Unterstützer der rechtsextremistischen Gruppierung Letzte Verteidigungswelle müssen hinter Gitter. Sie sind in Hamburg zu Haftstrafen von bis zu 5 Jahren verurteilt worden. Ein weiterer bekam Bewährung. Die rechte Zelle hatte Brandanschläge auf Geflüchtete und Linke verübt und weitere Taten geplant. Bei einem russischen Raketenangriff auf Kiew sind mindestens 17 Menschen ums Leben gekommen. Die ukrainische Luftabwehr konnte nach eigenen Angaben keine einzige Rakete abfangen. Die Ukraine klagt schon seit längerem über fehlende Abwehrraketen. Gute Nachrichten zumindest für gut die Hälfte der Beschäftigten der Atlas-Gruppe in Gallagher. Der kanadische Baumaschinenhersteller Buhler Versatile übernimmt das insolvente Unternehmen und will rund 200 Beschäftigte behalten. Die Kartellbehörden haben keine Einwände

0: gegen die Übernahme. Ob alle drei Standorte von Atlas in Delmenhorst, Ganderkesee und Vecht erhalten bleiben, ist noch offen. Zweites Gold in zwei Tagen für Florian Welbrock bei der Schwimm-EM in Paris. Auch über die 5 Kilometer im Freiwasser hat sich der 28-Jährige den Titel geholt. Gestern hatte Welbrock schon über die 10 Kilometer gewonnen. 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
3: Besser ankommen mit dem besten Verkehrsservice um 2:03. A1 Richtung Hamburg zwischen dem Dreieck Stur und Bremen-Asten. 4 Kilometer Stau, 25 Minuten Zeitverlust. A1 Richtung Osnabrück zwischen Opusen, Bremen, Mahndorf und Asten. 5 Kilometer Stau, hier eine Viertelstunde extra. A27 Bremen nach Bremerhaven zwischen Bremerhaven Süd und Geestemünde. 3 Kilometer Stau, ihr braucht etwa 20 Minuten länger. A27 Richtung Walsrode zwischen dem Bremer Kreuz und Achim Nord. 3 Kilometer Stau, auch hier kommen etwa 20 Minuten dazu. Und Vorsicht noch auf der A28 in Richtung Bremen. Ein kaputtes Fahrzeug in der Ausfahrt Hude.
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3: Blitzer stehen auf der B437 zwischen Neuenburg und Marx beim Munitionslager. In Emden in der Opuser Straße beim Heimatverein. In Leer an der Kaserne. Blitzer auch am Ortsausgang von Mordorf in Richtung Aurich bei der Spielothek. In Nendorf von Westerholt kommend beim Holtriemer Hof. Dann wird geblitzt in Norddeich in der Norddeicher Straße. In Oldenburg in der Hauptstraße, beidseitig. Zwischen Rechtsumweg und Viktor Buhr in der Tom-Brok-Straße. Blitze auch in Schoost in der Schoester Straße Richtung Rebsold. Und in Spole in der Wiefelsteder Straße bei der Feuerwehr. Wenn ihr noch was gesehen habt, Staus, Blitze, Unfälle oder andere Störungen, alles gerne her zu uns per WhatsApp oder telefonisch. Die Nordseewelle Hotline ist die 04931 97 3000.
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3: Die nächste Fähre von Norddeich nach Norderney um 15 Uhr.
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3: Ich weiß das noch ganz genau. August 1999, da bin ich mit unserer Astronomie AG an der Schule ins Saarland gefahren. Da hatten wir die Chance, die totale Sonnenfinsternis damals zu erleben. Wirklich unvergesslich. Und auch nächste Woche gibt es ja eine große Sonnenfinsternis. Nicht total hier in Deutschland, aber hier im Nordwesten etwa 85%. Ja, so wird die Sonne verdeckt sein vom Mond. Wichtig dabei, nicht einfach so mit bloßem Auge beobachten. Wir brauchen dafür ein paar Hilfsmittel und wie wir uns die auch selber basteln können, das klären wir gleich zum Start in diesem Mittwochnachmittag. Ich freue mich, dass ihr mit dabei seid. Moin zusammen!

0: Stell dir vor, du bist auf Malle und plötzlich wird alles dunkel. Nächste Woche Mittwoch liegt das ausnahmsweise mal nicht an zu viel Sangria. Heute in einer Woche gibt's auf den Balearen nämlich eine totale Sonnenfinsternis. Hier ist die Nordseewelle Feierabend schon mit Dennis und auch bei uns werden wir das Schauspiel ganz gut beobachten können. Die Sonne wird zu 85-90% durch den Mond verdeckt werden. Und es kann nicht schaden, dass wir uns jetzt schon darauf vorbereiten. Daniel Müller von der Europäischen Weltraumorganisation ESA. Welche Ausrüstung brauche ich für die SOFI?
1: Also eine Brille ist wirklich das A und O, das braucht man. Die sind aber für ein bis wenige Euros allgemein erhältlich. Die haben so ein Prüfsiegel und wenn sie das haben und neu gekauft sind innerhalb der letzten Jahren, dann funktionieren die verlässlich. Man sollte nicht denken, dass man mit normalen Sonnenbrillen in die Sonne gucken sollte, auch nicht mit irgendwie selbstgemachten Filtern wie alten Röntgenbildern oder Rettungsdecken. Das könnte sogar gefährlich sein, weil eventuell dann das Auge denkt, es ist dunkel und die Pupille sich sogar vergrößert.
0: Ja, es geht aber auch anders. Wir können tatsächlich ein bisschen selber basteln.
1: Was man auch noch machen kann, wenn man also indirekt beobachten will, kann man sich eigentlich eine kleine Lochkamera bauen. Dann muss man einfach nur ein kleines Loch in einen Karton stechen und dann das Sonnenbild auf einen weißen Karton dahinter projizieren. Das kann auch ein Nudelsieb bewerkstelligen, also so ein typischer Durchschlag, oder auch eine Discokugel. Also alles, was quasi ein sehr kleines Bild der Sonne macht, kann dann diese Sichel, die man am Ende sieht von der Sonne, wenn der Mond sich davor schiebt, sehr schön abbilden.
0: Die Sonnenfinsternis beginnt nächste Woche Mittwoch gegen 7:15 Uhr abends. Höhepunkt im Nordwesten ist um kurz nach 20 Uhr.

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10: Es sind auf jeden Fall ein paar mehr Wolken unterwegs als in den letzten Tagen. Aber die Sonne schaut immer noch sehr, sehr häufig heraus. Wir haben aktuell 23 Grad auf Norderney, 24 in Schillig, 25 Grad in Esens, 27 in Oldenburg-Osternburg und 28 am Bremer Weserstadion. Der Nordseewelle 3-Tage-Trend sieht auch sehr freundlich aus. Einzige Ausnahme morgen Abend, da müssen wir hier und da mal mit ein paar Schauern rechnen, vor allem Richtung Ostfriesland. Morgen und übermorgen Temperaturen so 20 bis 23 Grad, Samstag dann wieder ganz viel Sonne und bis zu 25 Grad. Das nächste Hochwasser vor Dornumersiel heute Nachmittag um 5 vor 5.
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11: Ich bin Cornelius Dreger. Schönen guten Tag. Zum Schulstart fährt in Bad Zwischenahn und Edewecht ein neuer Busbetreiber. A-Mobil übernimmt dort ab dem 13. August den Linien- und Schülerverkehr. Gleichzeitig ändern sich viele Fahrpläne, Haltestellen und teilweise auch Linienwege. Umstiege fallen vielerorts weg, bleiben aber auf einzelnen Schulverbindungen nötig. Der Landkreis rät Familien, ihre Verbindung vor dem ersten Schultag zu prüfen. Die Gemeinde Ublengen bringt die Planungen für einen neuen Wohnmobilstellplatz und Ferienwohnungen am Badesee in Großsander weiter voran. Von kommendem Montag an startet die frühzeitige Beteiligung der Öffentlichkeit zum Bebauungsplan. Bürger können sich über die Pläne informieren und Ideen einbringen. Die Unterlagen können bis zum 28. August online oder im Rathaus der Gemeinde Ublengen eingesehen werden. Der Bremer Verfassungsschutz warnt mit einer neuen Plakatkampagne in Bremen und Bremerhaven vor Spionage und Sabotage durch ausländische Geheimdienste. Im Fokus stehen sogenannte Wegwerfagenten, also Menschen, die über soziale Netzwerke oder Messenger für geheime Aufträge angeworben werden sollen. Auf einem Bauernhof in Uchte bei Nienburg hat ein Mann Bienen zu einem Angriff auf Erntehelfer angestachelt. Zuvor soll es einen längeren Streit gegeben haben. Der Mann rüttelte dann an einem Bienenstock. Zwei Erntehelferinnen wurden in der Folge von Bienen gestochen. Die Polizei ermittelt nun wegen gefährlicher Körperverletzung. 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
10: Besser ankommen mit dem besten Verkehrsservice um 14.31 Uhr. A1 Richtung Hamburg zwischen dem Dreieck Stur und Bremen-Asten. 4 Kilometer Stau, hier kommen 25 Minuten dazu. 25 Minuten mehr auch in der Gegenrichtung. A1 Richtung Osnabrück zwischen Opusen, Bremen-Mahndorf und Asten. 6 Kilometer Stau. Die A7 27, Bremen nach Bremerhaven. Zwischen Bremerhaven Süd und Geestemünde 2 Kilometer Stau, 10 Minuten mehr. Und 10 Minuten länger dauert es auch auf der A27 Richtung Walsrode. 3 Kilometer Stau hier zwischen dem Bremer Kreuz und Achim Nord.
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10: Teure Fotos auf der B437 zwischen Neuenburg und Marx beim Munitionslager. In Emden in der Opuser Straße beim Heimatverein. In Leer an der Kaserne. In Nendorf wird geblitzt von Westerholt kommend beim Holtriemer Hof. Blitze auch in Norddeich in der Norddeicher Straße. In Oldenburg in der Hauptstraße beidseitig. Zwischen Rechtsabweg und Viktor-Burg steht einer in der Tom-Brook-Straße. In Schoost in der Schoosterstraße Fahrt Richtung Rebsold. Und in Spole noch einer in der Wiefelsteder Straße bei der Feuerwehr. Wenn ihr noch was gesehen habt, Staus, Blitze, Unfälle oder andere Störungen, alles gerne her zu uns per WhatsApp oder telefonisch. Die Nordseewelle Hotline ist die 04931973000.
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10: Die nächste Fähre von Jüst nach Norddeich mit der Frisia um 3:30.
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10: Ja, ich freue mich schon sehr. Heute Nachmittag kriege ich nämlich noch Besuch hier im Studio. Thomas Helmer, Fußball-Europameister von 1996, wird live zu Gast sein und uns ein bisschen was zum Beach-Soccer-Turnier in Norddeich erzählen. Das präsentieren wir euch, und zwar am 4. und 5. September. Steigt also heute in genau einem Monat. Und wer da so alles kommt, das erfahrt ihr zuerst bei uns, nämlich heute Nachmittag noch hier bei Nordseewelle.

So, ich nehme einmal schnell mit in den Park der Gärten nach Bad Zwischenahn. Wunderschön da. Immer ein Ausflug wert. Heute aber vor allem auch wegen der musikalischen Untermalung. Nordsee Welle präsentiert euch heute echte Legenden des Reggae. Bob Marleys Band The Wailers sind zu Gast.

noch so viele Songs mehr aufzählen, an denen The Wailers beteiligt waren. Von I Shot the Sheriff über Steer It Up bis hin zu No Woman, No Cry natürlich. Ein Welthit jagt den nächsten. Jetzt ist Bob Marley leider schon vor 45 Jahren verstorben, aber The Wailers, die gibt's immer noch und die sorgen ganz sicher auch heute Abend für einen Wahnsinnsauftritt voller Energie. Frontmann der Band ist heute übrigens Aston Barrett Jr., den kennt ihr vielleicht auch aus dem Kino. In der Filmbiografie Bob Marley One Love spielte er seinen legendären Vater, Aston Family Man Barrett, der Mann, der den Wailers nach Bob Marleys Tod neues Leben eingehaucht hat. Es wird also garantiert ein legendärer Abend heute im Park der Gärten in Bad Zwischenahn. The Wailers live und open air ab 19:30 Uhr. Tickets gibt's in der Parkverwaltung oder an der Abendkasse.

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2: An der Küste lockert es jetzt häufiger auf. Ansonsten sind noch ein paar Wolken mit dabei im Nordwesten. Wir haben aktuell 23 Grad auf Jüst am Kurplatz, 24 Grad in Karolinsiel, 26 in Fehnhusen und in Elisabethfehn, 27 Grad in Ritterhude. Der Nordseewelle 3-Tage-Trend. Es bleibt insgesamt freundlich, außer morgen Abend. Da können mal ein paar Schauer runterkommen. Morgen und übermorgen 20 bis 23, Samstag dann wieder bis 25 Grad. Das nächste Hochwasser vor Norddeich um 16.29 Uhr.
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3: Ich bin Holger Dilk. Schönen guten Tag. An der Drohne, die am Leipziger Flughafen für Aufruhr gesorgt hat, war ein Sprengsatz befestigt. Das hat das sächsische Landeskriminalamt jetzt bestätigt. Mehr von Colin Mock.
4: Es habe sich um eine Drohne mit einer unbekannten Sprengvorrichtung gehandelt, teilten die Beamten mit. Mithilfe eines Sprengstoffroboters wurde das Gerät entschärft, der Zünder wurde entfernt. Sachsens Innenminister Schuster spricht von einem sehr ernsten Sicherheitsvorfall. Die Ermittlungen laufen auf Hochtouren. Flughafenmitarbeiter hatten die Drohne letzte Nacht entdeckt. Der Flughafen musste kurzzeitig geschlossen werden. Ein Passagierflugzeug und mehrere Frachtmaschinen wurden umgeleitet.
3: Der Streit über das Aus für die Rente mit 63 geht weiter. Vor allem die ostdeutschen Ministerpräsidenten setzen sich für die frühe Rente ein. Ihr Argument, gerade in Ostdeutschland, betrifft das viele Menschen. Der Fraktionschef der Union im Bundestag Frei widerspricht. Er sagt im ZDF:
5: Alle Studien zeigen, dass vor allen Dingen Männer, gesündere, wohlhabendere, diese abschlagsfreie Rente in Anspruch nehmen. Und tatsächlich die, die darauf angewiesen sind, für die das das einzige Einkommen ist, wie immer wieder auch für die östlichen Länder berichtet wird, diejenigen arbeiten länger und sie arbeiten so lange, sie das volle Gehalt auch haben.
3: Die Diskussion um ein Comeback des Zivildienstes läuft und Organisationen wie der Arbeiter-Samariter-Bund stellen erste Forderungen. ASB-Chef Fleckenstein sagte den Funke-Zeitungen, der Zivildienst sollte im Idealfall 12 Monate dauern. Die Zivis sollen auch etwas lernen und nicht nur die Zeit absitzen. Der Ukraine mangelt es immer stärker an Abwehrraketen. Bei einem russischen Luftangriff auf Kiew in der vergangenen Nacht konnte keine einzige Rakete abgefangen werden. Mindestens 17 Menschen wurden getötet. Nach einem Überfall gestern Mittag auf einen Juwelier in Oldenburg sucht die Polizei Zeugen. 4 Männer sollen beteiligt gewesen sein. Einer prügelte im Laden auf den Inhaber ein. Ein zweiter nahm Schmuck und Auto.

0: Schlüssel an sich. Zusammen mit den beiden, die vor dem Geschäft in der Nähe des Gertrudenfriedhofs Schmiere standen, flüchteten die Männer mit dem Auto des Opfers quer durch die Stadt. Die Polizei konnte sie zunächst nicht erwischen. 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
3: Besser ankommen mit dem besten Verkehrsservice um 3:03. A1 Richtung Hamburg zwischen dem Dreieck Stur und Bremen-Arsten. 5 Kilometer Stau, hier kommt eine halbe Stunde dazu. A1 Richtung Osnabrück zwischen Opusen, Bremen-Mahndorf und Arsten. 6 Kilometer Stau, da braucht ihr 25 Minuten länger. Und die A27 Bremen nach Bremerhaven zwischen Bremerhaven Süd und Wulsdorf. 2 Kilometer Stau, Viertelstunde obendrauf.
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3: Blitzer stehen auf der B437 zwischen Neuenburg und Marx beim Munitionslager. In Emden in der Opuser Straße beim Heimatverein. In Leer an der Kaserne in Fahrtrichtung Lederbrücke. Blitzer auch in Nennendorf von Westerholt kommend beim Holtriemer Hof. In Norddeich in der Norddeicher Straße. In Oldenburg in der Hauptstraße beidseitig. Dann wird geblitzt zwischen Rechtsobweg und Viktor-Buhr in der Tom-Brook-Straße. In Schoost in der Schoosterstraße Richtung Rebsold. Und in Spole in der Wiefelstädter Straße bei der Feuerwehr. Staus, Blitze, Unfälle und andere Störungen könnt ihr jederzeit gerne melden per WhatsApp oder telefonisch. Die Nordseewelle-Hotline ist die 04931 97 3000.
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3: Die nächsten Fähren zwischen Bensersiel und Langeoog in beide Richtungen um 16 Uhr.
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3: Ja, und diese Frau hier, die versucht sich übrigens gerade auf dem Golfplatz. Ihr Ehemann Travis Kelce versucht der lieben Taylor Swift gerade das Golfspielen näher zu bringen. Über ihr aktuelles Handicap wissen wir leider nichts, aber ich weiß, dass Taylor jetzt für euch dabei ist mit Opalite.

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9: Na, das sieht doch insgesamt ganz gut aus heute Nachmittag. Ein Mix aus Sonne und Wolken im Nordwesten. Bei aktuell 23 Grad auf Langeoog, 24 am Lütetsburger Schloss, 25 Grad in Morweg, 27 haben wir in Oldenburg Umstede und 28 in Hamburg-Eppendorf. Der Nordseewelle, 3-Tage-Trend, da kann man insgesamt auch nicht meckern. Es bleibt insgesamt freundlich die nächsten Tage. Einzige Ausnahme morgen Abend, da können mal ein paar Schauer runterkommen, vor allem so in Richtung Ostfriesland. Morgen und übermorgen 20 bis 23 Grad, Samstag, da geht's wieder hoch auf bis zu 25 Grad. Das nächste Hochwasser vor Hoogsiel um 17:45.
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10: Ich bin Cornelius Dreger. Schönen guten Tag. Großeinsatz für Polizei und Feuerwehr auf Norderney. Dort ist am westlichen Strand ein verdächtiger Gegenstand angespült worden. Dabei handelt es sich laut Polizei mutmaßlich um Sprengstoff. Der Strand wurde abgesperrt, ein Lokal wurde geräumt. Außerdem wurde der Kampfmittelbeseitigungsdienst angefordert. Vor dem Landgericht Oldenburg hat der Prozess gegen einen 40 Jahre alten Mann begonnen. Ihm wird sexueller Missbrauch von Kindern ohne Körperkontakt vorgeworfen. Er soll sich im Februar im Ulantis-Schwimmbad vor zwei Mädchen entblößt und sexuelle Handlungen an sich vorgenommen haben. Der Vorfall wurde erst später bekannt. Der Angeklagte soll zunächst wegen seines betrunkenen Verhaltens aufgefallen sein. Vor Gericht gab er laut NWZ an, den ganzen Tag im Schwimmbad Whisky getrunken zu haben. Der Mann sitzt in U-Haft. Die Gemeinde Ublengen treibt die Pläne für einen neuen Wohnmobilstellplatz und Ferienwohnungen am Badesee in Großsander voran. Ab Montag können Bürgerinnen und Bürger die Pläne einsehen und Stellungnahmen abgeben. Die Beteiligung läuft bis zum 28. August. Niedersachsen und Mecklenburg-Vorpommern machen beim Moorschutz jetzt gemeinsame Sache. Niedersachsen beteiligt sich mit 2 Ausbildungsplätzen am Programm für Moorspezialisten, das MV letztes Jahr gestartet hat. Gemeinsam wollen beide Länder mehr Fachkräfte für die Planung und Umsetzung von Moorprojekten ausbilden. 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
9: Besser ankommen mit dem besten Verkehrsservice um 15.31 Uhr. A1 Richtung Hamburg zwischen dem Dreieck Stur und Bremen-Arsten. 5 Kilometer Stau, hier kommt eine gute halbe Stunde dazu. A1 Richtung Osnabrück zwischen dem Bremer Kreuz und Arsten. 6 Kilometer Stau, 25 Minuten mehr. A27 Bremen nach Bremerhaven zwischen Bremerhaven Süd und Wulsdorf. 2 Kilometer Stau, Viertelstunde obendrauf. Die 29 Richtung Wilhelmshaven zwischen dem Kreuz Oldenburg-Ost und Ohmstede. 3 Kilometer Stau, 10 Minuten plus. Und Vorsicht noch, auf der B210 Wittmund nach Wilhelmshaven zwischen Schortens und dem Wilhelmshavener Kreuz. Da liegen Gegenstände auf dem rechten Fahrstreifen.
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9: Blitzer stehen auf der B437 zwischen Neuenburg und Marx beim Munitionslager. In Emden in der Opuser Straße beim Heimatverein. In Leer an der Kaserne, Fahrtrichtung Lederbrücke. Blitzer auch in Norddeich in der Norddeicher Straße. In Oldenburg in der Hauptstraße, beidseitig. Dann wird geblitzt zwischen Rechtsobweg und Viktor Buhr in der Tom-Brok-Straße. Am Ortsausgang von Remels in Richtung Schwerinsdorf beim Imbiss. Und in Spole in der Wiefelstädter Straße bei der Feuerwehr. Wenn ihr noch was gesehen habt, Staus, Blitze, Unfälle oder andere Störungen, meldet's gerne eben rein per WhatsApp oder telefonisch. Die Nordseewelle Hotline ist die 04931 97 3000.
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9: Die nächste Fähre von Borkum nach Emden um 16.30 Uhr.
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9: 50 Millionen Euro, also alleine bei der Zahl wird mir schon ganz anders. Der Rekord-Lotto-Jackpot ist immer noch nicht geknackt und deshalb klären wir gleich mal, ob sich Lottospielen deshalb jetzt besonders lohnt. Gegen Viertel vor vier gibt es dann auch ein paar Tipps zum Tippen und da kann ich euch schon mal so viel verraten. Geburtstage tippen, das ist wirklich keine besonders gute Idee.

0: Ja, da können einem schon mal die Hände weich und die Knie feucht werden. Noch nie in der deutschen Lotto-Geschichte war so viel Geld im Jackpot wie jetzt. Hier hat die Nordseewelle Feierabend schon mit Dennis und mir wird alleine bei der Zahl schon schwindelig. Seit Ende Mai ist die Maximalsumme von 50 Millionen Euro im Jackpot. Seitdem gab es 20 weitere Ziehungen und immer noch hat keiner 6 richtige und die passende Superzahl gehabt. Kollege Thomas, selbst wenn der Jackpot heute jetzt geknackt wird, im nächsten Jackpot sind trotzdem nochmal wegen einer Deckelung wieder 50 Millionen drin. Also lohnt es sich gerade besonders jetzt Lotto zu spielen?
1: Nicht wirklich, denn bei so einem hohen Jackpot machen normalerweise auch mehr Menschen mit und die Wahrscheinlichkeit, so einen hohen Jackpot für sich alleine zu gewinnen, verringert sich, wenn mehr Menschen mitmachen. Wir nehmen ja ohnehin die Wahrscheinlichkeiten beim Lotto sehr verzerrt wahr. Stellen wir uns mal vor, es gibt ein Fußballfeld mit 140 Millionen grünen Grashalmen und nur einer ist rot gefärbt. Würden wir mit verbundenen Augen den roten Halm picken, wäre das so wahrscheinlich wie den Jackpot zu machen.
0: Ja, schönes Beispiel. Wenn ich mir jetzt trotzdem den Spaß gönne und sage, ach komm, einmal tippe ich heute doch. Wie sollte ich da am besten vorgehen?
1: Ich sollte laut Experten vermeiden, Geburtstage zu tippen. Das machen nämlich viele, also Zahlen nehmen bis 31. Das heißt, Zahlen über 31 führen im Gewinnfall zu höheren Quoten. Das gleiche gilt für geometrische Muster auf dem Tippschein wie Linien oder Kreuze. Lotto.de selbst schreibt, ein Zufallsgenerator kann helfen, unbewusste psychologische Muster zu vermeiden. So würden die getippten Zahlen gleichmäßiger über alle 49 Zahlen verteilt.
0: So einen Generator gibt es übrigens auf lotto.de. Wir wünschen euch natürlich ganz, ganz viel Glück beim Lottospielen.

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3: Sonne und Wolken im Mix heute Nachmittag im Nordwesten. Wir haben aktuell 23 Grad auf Borkum, 26 in Leer, in Westerstede und in Wilhelmshaven am Bantersee. 28 Grad sind es in Bremen-Leesterdeich. Der Nordseewelle 3-Tage-Trend. Es geht insgesamt freundlich weiter. Morgen und übermorgen 20 bis 23, Samstag sogar wieder bis zu 25 Grad. Einzige Ausnahme von der Freundlichkeit. Morgen Abend örtlich ein paar Schauer, vor allem so Richtung Ostfriesland. Das nächste Hochwasser vor Spiekeroog um 17 Uhr.
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4: Ich bin Holger Dilk. Schönen guten Tag. An der Drohne, die am Leipziger Flughafen für Aufruhr gesorgt hat, ist ein Sprengsatz befestigt gewesen. Das hat das Sächsische Landeskriminalamt bestätigt. Mithilfe eines Sprengstoffroboters wurde das Gerät entschärft, der Zünder wurde entfernt. Sachsens Innenminister Schuster spricht von einem sehr ernsten Sicherheitsvorfall. Die Ermittlungen laufen auf Hochtouren. Flughafenmitarbeiter hatten die Drohne vergangene Nacht entdeckt. Der Flughafen musste kurzzeitig geschlossen werden. Ein Passagierflugzeug und mehrere Frachtmaschinen wurden umgeleitet. In der Debatte um eine Rückkehr des Zivildienstes stellen Arbeiter-Samariterbund und Rotes Kreuz Forderungen. Es geht darum, dass sich der Dienst sowohl für die Zivis als auch für die Organisationen lohnt. Mehr von Tim Pritztrup.
5: ASB-Chef Fleckenstein sagte den Funke-Zeitungen, der Zivildienst sollte mindestens 9, besser 12 Monate dauern, damit die jungen Leute auch was lernen und nicht nur ihre Zeit absitzen. Wichtig sei auch, dass der Bund den Großteil der Kosten übernehme. Nach der Sommerpause will die Bundesregierung ihre Pläne vorstellen. Es geht um den Fall, dass die Wehrpflicht wieder aktiviert wird. Dann braucht es auch einen Ersatzdienst für alle, die den Dienst an der Waffe verweigern.
4: Die Nachfrage nach der neuen E-Auto-Förderung bleibt weiter groß. Mehr als 100.000 Menschen haben mittlerweile einen Antrag gestellt, heißt es vom Bundesamt für Wirtschaft. Eine deutliche Mehrheit waren für rein elektrische Autos. Seit Mai gibt es, je nach Einkommen, bis zu 6.000 Euro Förderung. 7 Mitglieder und Unterstützer der rechtsextremistischen Gruppierung Letzte Verteidigungswelle müssen hinter Gitter. Sie sind in Hamburg zu Haftstrafen von bis zu 5 Jahren verurteilt worden. Ein weiterer bekam Bewährung. Die rechte Zelle hatte Brandanschläge auf Geflüchtete und Linke verübt und weitere Taten geplant. Großeinsatz für Polizei und Feuerwehr auf Norderney. Dort ist am westlichen Strand ein verdächtiger Gegenstand angespült worden. Dabei handelt es sich laut Polizei mutmaßlich um Industriesprengstoff. Der Strand wurde abgesperrt, ein Lokal wurde geräumt. Außerdem wurde der Kampfmittelbeseitigungsdienst angefordert. Bei der FIFA rumort es gewaltig. Gianni Infantino hat seine engsten Mitarbeiter laut Medienberichten heute zu einem Krisentreffen geladen. Nach dem Aus für seine Pläne, Teile der Fußball-WM zu verkaufen, muss der FIFA-Chef um seine Zukunft bangen. 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
3: Besser ankommen mit dem besten Verkehrsservice um 16 Uhr und 3 Minuten. A1 Richtung Hamburg zwischen dem Dreieck Stur und Bremen-Arsten. 6 Kilometer Stau, halbe Stunde Zeitverlust. A1 Richtung Osnabrück zwischen dem Bremer Kreuz und Arsten. 6 Kilometer Stau, 20 Minuten extra. Und die A27 Bremen nach Bremerhaven zwischen Bremerhaven Süd und Wulsdorf. 2 Kilometer Stau. Auch hier braucht ihr etwa 20 Minuten länger.
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3: Blitzer stehen auf der B437 zwischen Neuenburg und Marx beim Munitionslager. In Emden in der Opuser Straße beim Heimatverein. In Leer an der Kaserne in Fahrtrichtung Lederbrücke. Blitzer auch in Norddeich in der Norddeicher Straße. In Norden-Süderneuland in der Wurzeldeicher Straße stadtauswärts kurz vor dem Abzweig zum Pekelhering. Danke Udo fürs Bescheid sagen. Dann wird geblitzt in Oldenburg in der Hauptstraße beidseitig. Zwischen Rechtsabweg und Viktor Buhr in der Tom-Brok-Straße. Am Ortsausgang von Remitz in Richtung Schwerinsdorf beim Imbiss. Blitze auch in

0: Schule in der Wiefelsteder Straße bei der Feuerwehr. Und in Wilhelmshaven noch einer auf dem Friesendamm in Fahrtrichtung Marinestützpunkt. Wenn ihr noch was gesehen habt, Staus, Blitze, Unfälle oder andere Störungen, alles gerne her zu uns per WhatsApp oder telefonisch. Die Nordseewelle Hotline ist die 04931 97 3000.
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0: Die nächste Fähre von Baltrum nach Nesmasil um 17:45.
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0: Ja, und ich muss zugeben, uns hat es gestern Abend beim Kicken auch so ein bisschen überrascht. Auf einmal wurde alles dunkel und zack, haut's alles richtig runter. Wir klären gleich, wie man an warmen Sommertagen wie heute Gewitter frühzeitig erkennen kann. Das Ganze gegen 15:45 hier bei Nordseewelle.

10 nach 4. Wir schauen mal eben schnell auf die Straßen. Update aus der Nordseewelle Verkehrszentrale. Vorsicht bitte auf der A28 Richtung Leer zwischen Westerstede West und Apen-Remels. Da liegen Fahrzeugteile auf der Fahrbahn. Hier sind Jonas und Deli DJ für euch. Flipside.

0: nochmal Top-Sommerwetter im Nordwesten von den Temperaturen her. Auch ein bisschen angenehmer als gestern. Deshalb Grüße raus an die vielen Strände oder Badeseen im Nordwesten. Hier ist die Nordseewelle. Feierabendshow für euch. Ich bin Dennis. Wir hoffen, ihr genießt das alles heute. Und wir hoffen auch, euch kommt da nicht heute noch plötzlich ein Gewitter in die Quere. Kann ja gerade an der Nordsee immer mal richtig schnell gehen, dass es auf einmal kracht und donnert. Deshalb die Frage an den Kollegen Thomas. Woran merke ich denn an so einem Sommertag besonders frühzeitig, dass ein Gewitter aufzieht?
1: Ja, typisch sind plötzlich starke Quellwolken, ein sehr schwüles Gefühl und ein Himmel, der sich innerhalb kurzer Zeit verdunkelt. Wenn der Wind auffrischt oder Böen von einer Seite kommen, ist das oft auch ein Warnsignal. Wichtig ist, nicht erst auf den ersten Donner zu warten, dann kann das Gewitter schon sehr nah sein. Besser ist es, die Wetterentwicklung vorher per App oder Radar im Blick zu behalten.
0: Welche Apps sind da empfehlenswert?
1: Sehr sinnvoll sind die DWD-Warnwetter-App und die Warn-App Nina, denn die liefern amtliche Warnungen. Für die kurzfristige Einschätzung unterwegs helfen außerdem Regenradar-Apps oder zum Beispiel die Apps Blitzortung Live oder Mein Blitz-Tracker. Damit sehe ich oft gut, ob sich eine Gewitterzelle auf meinen Standort zubewegt.
0: Und ganz wichtig, sobald wir Blitze sehen oder Donner hören, sollten wir Abstand halten zu Wasser, offenen Flächen, einzelnen Bäumen und auch zu Metallgegenständen.

16.23 Uhr, schneller Blick in die Nordseewelle Verkehrszentrale. Vorsicht bitte auf der A28 Bremen nach Oldenburg. Zwischen Hude und Hatten, da liegen Gegenstände auf der Fahrbahn.

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15: Mit Sonne und Wolken geht's durch den Feierabend. Im Nordwesten, wir haben aktuell 23 Grad auf Baltrum, 24 in Norden, 26 in Heidmühle, 27 Grad sind's in Lemwerder und in Oldenburg am Lappan. Der Nordseewelle 3-Tage-Trend. Es geht insgesamt freundlich weiter. Morgen Abend höchstens mal so ein paar Schauer Richtung Ostfriesland. Morgen und übermorgen 20 bis 23, Samstag dann wieder bis zu 25 Grad. Das nächste Hochwasser vor Emden um 17.39 Uhr.
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16: Ich bin Cornelius Dreger. Schönen guten Tag. Großeinsatz für Polizei und Feuerwehr auf Norderney. Dort ist am westlichen Strand ein verdächtiger Gegenstand angespült worden. Dabei handelt es sich laut Polizei mutmaßlich um Sprengstoff. Der Strand wurde abgesperrt, ein Lokal wurde geräumt. Außerdem wurde der Kampfmittelbeseitigungsdienst angefordert. Zum Schulstart fährt in Bad Zwischenahn und Edewecht ein neuer Busbetreiber. A-Mobil übernimmt dort ab dem 13. August den Linien- und Schülerverkehr. Gleichzeitig ändern sich viele Fahrpläne, Haltestellen und teilweise auch Linienwege. Umstiege fallen vielerorts weg, bleiben aber auf einzelnen Schulverbindungen nötig. Der Landkreis rät Familien, ihre Verbindung vor dem ersten Schultag zu prüfen. Die Gemeinde Ublengen bringt die Planungen für einen neuen Wohnmobilstellplatz und Ferienwohnungen am Badesee in Großsander weiter voran. Von kommendem Montag an startet die frühzeitige Beteiligung der Öffentlichkeit zum Bebauungsplan. Bürger können sich über die Pläne informieren und Ideen einbringen. Die Unterlagen können bis zum 28. August online oder im Rathaus der Gemeinde Ublengen eingesehen werden. Auf einem Bauernhof in Uchte bei Nienburg hat ein Mann Bienen zu einem Angriff auf Erntehelfer angestachelt. Zuvor soll es einen längeren Streit gegeben haben. Der Mann rüttelte dann an einem Bienenstock. Zwei Erntehelferinnen wurden in der Folge von Bienen gestochen. Die Polizei ermittelt nun wegen gefährlicher Körperverletzung. 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
15: Besser ankommen mit dem besten Verkehrsservice um gleich 16.32 Uhr. A1 Richtung Hamburg zwischen dem Dreieck Stur und Bremen-Arsten 6 Kilometer Stau. Hier kommt eine gute halbe Stunde dazu. A1 Richtung Osnabrück zwischen dem Bremer Kreuz und Arsten 6 Kilometer Stau, 25 Minuten mehr. A27 Bremen nach Bremerhaven zwischen Bremerhaven Süd und Wulsdorf 1 Kilometer Stau, 10 Minuten plus. Und Vorsicht bitte auf der A28 Bremen nach Oldenburg zwischen Hude und Hatten. Da liegen Gegenstände auf der Fahrbahn.
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15: Blitzer stehen in Emden in der Opuser Straße beim Heimatverein. In Leer an der Kaserne Richtung Lederbrücke. In Norddeich in der Norddeicher Straße. Blitzer auch in Norden, Süd und Neuland. In der Wurzeldeicher Straße stadtauswärts kurz vor dem Abzweig Pekelhering. In Oldenburg wird geblitzt in der Hauptstraße beidseitig. Blitzer auch zwischen Rechtsabweg und Viktor Buhr in der Tom-Brok-Straße. Am Ortsausgang von Remels in Richtung Schwerinsdorf beim Imbiss. In Spole in der Wiefelstädter Straße bei der Feuerwehr. Und in Wilhelmshaven noch einer auf dem Friesendamm in Fahrtrichtung Marinestützpunkt. Wenn ihr noch was gesehen habt, Staus, Blitze, Unfälle oder andere Störungen, alles gerne melden per WhatsApp oder telefonisch. Die Nordseewelle Hotline ist die 04931 97 3000.
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15: Die nächsten Fähren zwischen Halesiel und Wangerooge in beide Richtungen um 18.30 Uhr.
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15: Und jetzt ist er da, live im Nordseewelle Studio. Herzlich willkommen, Thomas Helmer.
17: Dennis, hallo, grüß dich.
15: Thomas, Fußball-Europameister 96, für die, die es nicht wissen. Ja, mehrfacher deutscher Meister, Pokalsieger, UEFA-Cup-Sieger. Und jetzt quasi Schirmherr für das Beach-Soccer-Turnier in Norddeich. Heute in einem Monat geht's da rund am Strand. Für dich wahrscheinlich auch was Außergewöhnliches, ne? Ein außergewöhnliches Event.
17: Ja klar, und Titelverteidiger hast du noch vergessen. Ne?
15: Ah, ja,
17: ich durfte beim HSV,
15: ja.
17: Ich darf ja immer beim HSV mitspielen, weil ich über 20 Jahre in Hamburg jetzt wohne und eingebürgert bin sozusagen.
15: Deswegen, haben die dich adoptiert?
17: Ja, und ich habe ganz früher mal Beachsoccer gespielt und ich habe es dann irgendwo vermisst. Es gab es nirgendwo mehr und dann habe ich gesagt, komm, wir müssen das wieder aufleben lassen. Das haben wir vor 2 Jahren getan mit großem Erfolg. Über 10.000 Leute haben zugeschaut, es war natürlich traumhaftes Wetter. Der Strand ist super, die Gegebenheiten, alles drumherum, Ambiente, Organisation, top. Deswegen riskieren wir es wieder.
15: Ja, wie ist das so für so einen Fußballer, der ja eher so die schönen englischen Rasen quasi gewohnt ist, ja? Also dann auf Sand zu spielen, ist was anderes, ne?
17: Sagen wir es mal so, Gretchen kannst du natürlich auf Sand auch, wenn du möchtest.
15: Ja, ist aber sogar besser, tut nicht so weh.
17: Ja, stimmt. Aber es ist eigentlich mehr was für Techniker, wenn du ehrlich bist, weil der Ball sollte mehr in der Luft sein, weil so ein Doppelpass, das funktioniert einfach nicht. Das haben wir am Anfang auch versucht und dann kommst du schnell an deine Grenze.
15: Dann gucken wir mal, welche Techniker so kommen am 4. 5. September. Wir reden gleich drüber hier bei Nordseewelle mit Thomas Helmer. Lelia.

0: 20 vor 5, die Nordseewelle Feierabendshow ist hier mit Dennis und ich muss zugeben, also so ein bisschen aufgeregt bin ich ja schon. Ne? Man hat ja nicht jeden Tag einen echten Fußball-Europameister und mehrfachen deutschen Meister zu Gast. Herzlich willkommen nochmal im Nordseewelle-Studio, Thomas Helmer.
1: Ja, vielen Dank für die Einladung.
0: Thomas, du bist natürlich nicht ohne Grund hier. Es geht um das Beach-Soccer-Turnier am 4. und 5. September in Norddeich. Heute Mittag war da Pressekonferenz, ihr habt alles so ein bisschen vorgestellt und wir können da wieder einige große Traditionsvereine begrüßen.
1: Genau. Also Werder Bremen kann leider diesmal nicht. Das ist das Einzige, was vielleicht nicht ganz so schön ist. Aber ja, wir haben...
0: Bin ich auch ein bisschen traurig, ehrlicherweise.
1: Ja, das glaube ich dir zu Recht auch. Ja. Sie waren aber schon gebucht. Also da das völlig verständlich. Aber natürlich der HSV als Titelverteidiger ist dabei. Gladbach und Schalke sind wieder dabei. Die vor zwei Jahren, die sind nur Fünfter beziehungsweise Sechster geworden. Das hat die natürlich total gewurmt. Und die haben gesagt, wir kommen auf jeden Fall wieder. Wir müssen das besser machen. Und ich freue mich natürlich, dass mein Ex-Club dabei ist, ne? Der BVB. Also Borussia Dortmund, das erste Mal am Start. Die wollten unbedingt dabei sein. Haben gesagt, wenn Platz frei ist, willkommen.
0: Und die bringen sicher auch ein paar große Namen mit, oder? Hast du da schon was gehört? Also wir wollen natürlich Namen hören.
1: Dann. Ich höre immer viel, aber ich finde immer die Schalke alleine schon top, wenn man sieht, Olaf Thon führt die Mannschaft immer an. Es ist nicht nur Mannschaftskapitän, er spielt noch, er ist aber auch so organisiert alles dann mit. Dann ist da meistens Klaus Fichtel, Klaus Fischer, Rüdiger Abramczyk.
0: Also Fallrückzieher im Sand, das geht natürlich sehr gut.
1: Meistens sitzen auch auf der Bank dann dabei und dann kommen natürlich noch die ganzen Spieler dazu. Also Willi Landgraf haben wir gerade drüber gesprochen. Ne?
0: Ja.
1: Der ist ja früher gelaufen ohne Ende.
0: Willi,
1: du weißt genau. Ne? Also auf dem Sand ist ein bisschen Technik gefragt. Da muss ich noch umstellen.
0: Weißt du noch, wie das in Aachen dann früher war? Ja. Wenn da war ja die Fankurve immer an der Seite auf dem alten Tivoli und wenn Willi die Linie, dann ging es mal Willi und zog sich so die ganze Linie entlang.
1: Das war ein Schlachtruf, weißt du?
0: Aber unfassbar.
1: Auf dem tiefen Boden, das war der tiefste Platz, da hast du immer nach einer Stunde warst du fertig.
0: Ich habe noch gehört, Jörg Ali Alberts, da war auch irgendwas, ne?
1: Jörg Ali Alberts, ja. Mike Hanke war letztes Mal auch dabei, also da gibt's noch ein paar. Bremer leider nicht dabei, Ailton hat ja den Weg letztes Mal nicht gefunden, deswegen
0: der war
1: hat die Bremer... Ich hab die Organisation gebeten, also die Beschilderung muss besser werden. Nein,
0: Quatsch. Der Strand in Norddeich ist wirklich schwierig zu finden, das muss man sagen. Also so ein großer Ort.
1: Ich glaube, das hat jeder verstanden.
0: Natürlich. Ja, Thomas, du hast ja bei der ersten Auflage vor zwei Jahren da hast du dir auch das Trikot übergestreift, bist man mit dem HSV sogar Turniersieger geworden. Am Ende, wie ist da der Plan in diesem Jahr? Bist du dabei?
1: Wenn sie nicht genug Spieler haben und mich mit durchschleppen wollen und ein Maskottchen brauchen, dann bin ich auf jeden Fall dabei.
0: Ansonsten moderieren wir das zusammen.
1: Sonst an deiner Seite.
0: Ansonsten moderieren wir das zusammen. 4. 5. September, zweite Auflage des Beach-Soccer-Turniers mit Thomas Helmer, präsentiert von Nordseewelle. Und Thomas, bleibst noch ein bisschen, ne? Wir quatschen gleich noch ein bisschen
1: weiter. Absolut.
0: Wunderbar.

0: den Ortswelle Feierabendshow ist hier mit Dennis und bei mir im Studio. Ist weiterhin der Fußball-Europameister von 96, mehrfacher deutscher Meister und natürlich auch, das haben wir noch gar nicht erwähnt, Ex-Moderator des Doppelpass bei Sport 1, Kultsendung.
1: Ja,
0: Thomas Helmer, moin nochmal.
1: Moin. Ja,
0: Thomas,
1: ja.
0: Wir schnacken aber nicht über den Doppelpass, also auch ein bisschen, ja, aber wir schnacken vor allem über die zweite Auflage des Beach-Soccer-Turniers in Norddeich. Ja. Heute in genau einem Monat werden wir das zusammen moderieren und ich glaube, da können wir uns auch auf so ein paar Anekdoten freuen, oder? Zwischendurch, die haben ein bisschen was zu erzählen, die Jungs, die da kommen, oder?
1: Ja, die haben eine Menge zu erzählen, ja. Das glaubst du gar nicht. Also heute kommt ja nicht mehr so viel raus wie früher und früher ist auch nicht alles rausgekommen, aber heute dürfen wir drüber reden, ne? Und das ist das Schöne. Also die Geschichten dann gerade dazwischen, zwischen den Spielen, wenn wir vom Feld gehen oder wenn wir uns mal alle wiedersehen, das ist ja auch immer für uns so eine Art Event, weil man sich nach langer Zeit mal wieder sieht. Jeder wohnt woanders, hat andere berufliche Dinge jetzt zu tun, deswegen freuen wir uns immer, wenn wir uns sehen. Und dann kommen die alten Geschichten garantiert auf den Tisch.
0: Ja, und ist aber eigentlich, war die Zeit, also bei dir so Mitte der 90er und so, wo du gespielt hast und so, BVB, Bayern und so weiter, auch Nationalmannschaft natürlich, das war aber eigentlich für euch so schon besser, oder? Wenn man da mal abends irgendwie in die Kneipe gehen konnte und das nicht am nächsten Tag irgendwie bei Insta
1: das
0: oder so.
1: Das war total cool. Ja. Naja, ich erinnere mich Hallenturnier in Bremen zum Beispiel, weißt du, bis morgens um 6 waren wir da, weil nächsten Tag war das Hallenturnier und die Journalisten haben uns waren natürlich auch da und haben mit uns mehr oder weniger feiern und nächsten Tag standen sie da oben und hatten die Kugelschreiber oder die Bleistifte gespitzt, so nach dem Motto, so, jetzt werden wir mal schön schreiben. Ich erinnere mich deswegen daran, weil ich bei dem Turnier nämlich dann Torschützenkönig geworden bin und habe dann nur nach oben gewunken und dann haben sie nur im Kopf geschrieben. Also du musst dann schon entweder Leistung bringen oder dich nicht erwischen lassen. Es gab auch Diskotheken oder Kneipen, wie du sagst, die hatten dann zwei Eingänge. Eine für Sieg, eine für Niederlage und so weiter und so fort. Also es war früher nicht alles besser, aber anders.
0: Also Torschützenkönig ist bei dir aber auch eher selten vorgekommen.
1: In der Halle.
0: In der Halle ging's,
1: total motiviert.
0: Weißt oder du? Vielleicht beim Beachsoccer jetzt.
1: Ja, du musst nicht so viel laufen. Das ist mir immer entgegengekommen. Wenig laufen, gut.
0: Aber ich glaube, was bei dir ja immer noch so ist, also wo du am meisten wahrscheinlich drauf angesprochen wirst immer noch, ist das Phantomtor, oder?
1: Ja.
0: 94 Bundesliga gegen Nürnberg mit den Bayern. Wie groß ist die Gefahr von Phantomtoren jetzt dann am Strand in Norddeich?
1: Na, da kein VAR ist, ist sie leider immer noch gegeben, das muss ich ja sagen. Also ich bin darauf nicht stolz, das wollte ich nochmal sagen, Dennis, das war keine schöne Geschichte, es tut mir immer noch leid, aber gehört zu meiner Geschichte auch dazu, aber beim Beachsoccer kann das schon eher mal passieren. Ne? Ja. Ein Loch im Netz haben wir auch schon erlebt, ja.
0: Wir gucken nochmal da drauf, also für alle, vor 2 Jahren war ja die erste Auflage, für alle, die nicht dabei waren, wie müssen wir uns das vorstellen da in Norddeich, diese Beach Arena ja wirklich, es gibt eine große Tribüne unter anderem auch, ne?
1: Eine Tribüne zum Wasser hin natürlich logischerweise, dann ganz normal 2 Tore, 4 Feldspieler und 1 Torwart und ja, dann denkst du 2x10 Minuten oder 2x7 machen wir jetzt, ist ja nicht so viel, du gehst ganz schnell raus, du willst erst von Anfang an unbedingt spielen und nach 3 Minuten, nach 2 Minuten sagst du, oh, bitte wechseln. Also es ist sehr anstrengend, im Sand zu laufen, sehr uneben, logischerweise. Und auch nicht so einfach, Tore zu machen, muss man echt sagen.
0: Und was das Schöne aber ist, auch die Zuschauer haben ja die Möglichkeit, da immer mal in Kontakt zu kommen mit den Allstars von früher. Also tatsächlich mal Selfies, Autogramme mal schreiben,
1: Zeit,
0: kein Problem.
1: Ja, genau. Also mitspielen können sie noch nicht, aber im Prinzip ist genau das, was es ausmacht, diesen Charme auch. Ne? Dass sowohl Fans, Zuschauer als auch Spieler oder alle möglichen, also auch die Kinder, die da rumlaufen und so weiter, alle sind irgendwie in Kontakt, machen was zusammen und deswegen ist es einfach, eigentlich ist es ein großer Familientag, muss man auch sagen.
0: Ja, mitspielen können sie noch nicht, sagst du, aber regionale Mannschaften können ja mitspielen.
1: Absolut.
0: Am Tag vorher, die können sich qualifizieren.
1: Genau, und die sind sehr ehrgeizig und waren auch sehr gut vor 2 Jahren. Richtig gutes Niveau haben die gehabt und vor allen Dingen, sie haben auch sehr fair dann gegen uns gespielt, hatten doch vielleicht noch ein bisschen Respekt, haben wir uns zumindest eingebildet.
0: Kinderturnier gibt's auch diesmal noch vorher. Also da wird hier wirklich die halbe Woche sozusagen in Norddeich was geboten sein. Es wird ein super Event. 4. 5. September Beach-Soccer-Turnier in Norddeich mit HSV Gladbach, Schalke und dem BVB und mit Thomas Helmer. Vielen Dank für deinen Besuch
1: dir,
0: im
1: Dennis.
0: Studio.
1: Das
0: und mit mir.
1: Also,
0: wichtiger ist mit dir.
1: Ich freue mich darauf. Dankeschön.
0: Danke.
1: Tschüss.

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2: Ein Mix aus Sonne und Wolken an diesem Mittwochfeierabend. Wir haben 23 Grad auf Wangerooge, 25 in Stedesdorf, 26 in Wefelstede, 27 Grad in Sizilien-Groden, 28 in Hamburg am Michel. Der Nordseewelle, 3-Tage-Trend. Es bleibt weiter freundlich. Höchstens morgen Abend mal ein paar Schauer. Morgen und übermorgen 20 bis 23. Samstag dann bis zu 25 Grad. Das nächste Hochwasser vor Schillig um 17.36 Uhr.
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3: Ich bin Holger Dilk. Schönen guten Tag. An der Drohne, die am Leipziger Flughafen für Aufruhr gesorgt hat, ist ein Sprengsatz befestigt gewesen. Das haben Polizei und Staatsanwaltschaft mitgeteilt. Die Drohne war in der Nähe eines ukrainischen Flugzeugs aufgetaucht. Ein zweites Flugobjekt stieß mit einer Frachtmaschine zusammen. Sachsens Innenminister Schuster.
4: Bei den Vorkommnissen am Leipziger Flughafen handelt es sich um einen sehr ernsten Sicherheitsvorfall. Deshalb ermitteln die sächsischen Landes- und die Bundessicherheitsbehörden seit heute Nacht unter Hochdruck Hand in Hand. Unter anderem ist das gemeinsame Zentrum zur Abwehr hybrider Bedrohung und die Drohnenabwehr der Bundespolizei mit involviert.
3: Der Streit über das Aus für die Rente mit 63 geht weiter. Vor allem die ostdeutschen Ministerpräsidenten setzen sich für die frühe Rente ein. Ihr Argument, gerade in Ostdeutschland, betrifft das viele Menschen. Der Fraktionschef der Union im Bundestag Frei widerspricht. Er sagt im ZDF.
5: Alle Studien zeigen, dass vor allen Dingen Männer, gesündere, wohlhabendere, diese abschlagsfreie Rente in Anspruch nehmen. Und tatsächlich die, die darauf angewiesen sind, für die das das einzige Einkommen ist, wie immer wieder auch für die östlichen Länder berichtet wird, diejenigen arbeiten länger und sie arbeiten so lange, sie das volle Gehalt auch haben.
3: Die Diskussion um einen Comeback des Zivildienstes läuft und Organisationen wie der Arbeiter-Samariter-Bund stellen erste Forderungen. ASB-Chef Fleckenstein sagte den Funke-Zeitungen, der Zivildienst sollte im Idealfall 12 Monate dauern. Die Zivis sollen auch etwas lernen und nicht nur die Zeit absitzen. Bei einem russischen Raketenangriff auf Kiew sind mindestens 17 Menschen ums Leben gekommen. Die ukrainische Luftabwehr konnte nach eigenen Angaben keine einzige Rakete abfangen. Die Ukraine klagt schon seit längerem über fehlende Abwehrraketen. Gute Nachrichten zumindest für gut die Hälfte der Beschäftigten der Atlas-Gruppe in Ganderkesee. Der kanadische Baumaschinenhersteller Buhler Versatile übernimmt das insolvente Unternehmen und will rund 200 Beschäftigte behalten. Die Kartellbehörden haben keine Einwände gegen die Übernahme. Ob alle drei Standorte von Atlas in Delmenhorst, Ganderkesee und Vecht erhalten bleiben, ist noch offen. 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
2: Besser ankommen mit dem besten Verkehrsservice um 17 Uhr und 3 Minuten. A1 Richtung Hamburg zwischen dem Dreieck Stur und Bremen-Arsten. 6 Kilometer Stau. Hier kommt eine gute halbe Stunde dazu. A1 Richtung Osnabrück zwischen Opus und Bremen-Marndorf und Arsten. 6 Kilometer Stau. Da braucht ihr 25 Minuten länger. Und die A29 Richtung Wilhelmshaven zwischen dem Kreuz Oldenburg Ost und Umstede, 3 Kilometer Stau, 10 Minuten mehr.
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2: Blitzer stehen in Emden in der Opuser Straße beim Heimatverein. In Leer an der Kaserne Richtung Lederbrücke. In Norddeich in der Norddeicher Straße. In Norden-Süderneuland in der Wurzeldeicher Straße stadtauswärts kurz vor dem Abzweig Pekelhering. In Oldenburg in der Hauptstraße beidseitig. Blitzer auch in Rechtsopfig. Zwischen Rechtsopfig und Viktor Buhr. So ist es richtig.

0: Leipzig in der Tom-Brook-Straße. Dann wird geblitzt am Ortsausgang von Remitz in Richtung Schwerinsdorf. In Spole in der Wiefelstädter Straße bei der Feuerwehr. Und in Wilhelmshaven auf dem Friesendamm in Richtung Marinestützpunkt. Wenn ihr noch was gesehen habt, Staus, Blitze, Unfälle oder andere Störungen, meldet's gerne eben rein per WhatsApp oder telefonisch. Die Nordseewelle-Hotline ist die 04931 97 3000.
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0: Der nächste Töverland-Express von Jüst nach Norddeich um 18.30 Uhr.
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0: Sag mal ehrlich, gibt's was Nervigeres als Ameisen auf der Terrasse oder sogar im Haus? Tja, okay, wahrscheinlich schon. Hier, Fruchtfliegen zum Beispiel, ne? Auch ganz schlimm. Und wir klären gleich mal, wie wir beides bekämpfen können. Ameisen und Fruchtfliegen. Ich kann euch schon mal so viel verraten. Bisschen Essig und Saft können da schon helfen.

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muss ich auch mal kurz dazwischengrätschen. 17.16 Uhr ist die Nordseewelle Verkehrszentrale. Wichtige Info von der B212. Norden Hamm-Gandacke See zwischen dem Ortseingang und Meyers-Helmer. In beiden Richtungen bitte vorsichtig sein. Da sind Leute auf der Fahrbahn.

0: 24-7 Slave to the Music. 17 Uhr und 18 Minuten an diesem Mittwochnachmittag hört die Nordseewelle Feierabendshow mit Dennis. Und wir haben das Problem bei uns zu Hause auch, ja. Ameisen auf der Terrasse und dann auch noch Fruchtfliegen in der Küche. Nervig ohne Ende. Beides. Aber was hilft denn da jetzt wirklich am besten bei diesem Problem? Kollegin Elisa, was kann ich zum Beispiel gegen Ameisen machen im Haus jetzt?
1: Wenn ich eine richtige Ameisenstraße im Haus finde, können ätherische Öle mit Lavendel oder Minzgeruch helfen, um den Geruchssinn der Ameisen zu stören. Sobald eine Ameise nämlich eine Futterquelle entdeckt, hinterlässt sie Duftstoffe, um anderen Ameisen den Weg zu zeigen. Diese Spur kann ich mit den Ölen und häufigem Putzen stören. Dann hilft Staubsaugen bei Ameisenbefall. Wichtig ist aber direkt danach, den Beutel zu entleeren, damit die Tiere nicht wieder herauskrabbeln können.
0: Gut, dann hätten wir die Ameisen abgehakt. Kommen wir mal zu den Fruchtfliegen. Was kann ich denn dagegen machen?
1: Zu Hause kann man sich eine Falle ganz einfach selber bauen. Dazu etwas Apfelessig, Wein oder Fruchtsaft mit Wasser und einem Tropfen Spülmittel vermischen. Der süße Duft lockt die Tiere an. Durch das Spülmittel können die Fliegen sich nicht an der Oberfläche halten und versinken. Es geht aber auch etwas tierfreundlicher. Dazu einen Esslöffel Essig und 2 Esslöffel Saft in einem Glas mischen. Darüber kommt dann eine Plastikfolie mit kleinen Löchern. So ertrinken die Fliegen nicht und sind im Glas gefangen, bis man sie draußen aussetzt.
0: Sollte ich vielleicht heute Abend direkt mal ausprobieren. Danke, Elisa, für die Tipps. Hier ist eure Nordseewelle Feierabendshow mit Dennis. Und ich habe jetzt Bebe Rexha und Faithless für euch dabei. Das ist New Religion. Schönen Feierabend zusammen. Die

0: Mittwoch, Feierabend hier bei Nordseewelle. Wir schauen nochmal eben schnell auf die Straßen. Ja, aktuelle Info aus der Nordseewelle Verkehrszentrale. Vorsicht auf der A28 leer nach Oldenburg. Da steht ein kaputtes Fahrzeug auf dem Standstreifen zwischen Apenremels und Westerstede West.
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0: Es ist ein insgesamt freundlicher Mittwoch, Feierabend, vor allem Richtung Küste. Da sind nur wenige Wolken mit dabei. Im Landesinneren sind es ein paar mehr, aber die sollen uns nicht weiter stören. Wir haben aktuell 23 Grad auf Norderney, 25 in Hoogsiel, 26 Grad in Hinte, 27 in Oldenburg-Etzhorn und in Bremen-Burglesum. Der Nordseewelle, 3-Tage-Trend. Es sieht weiter richtig gut aus. Morgen und übermorgen nur 20 bis 23 Grad zwar, aber es bleibt insgesamt freundlich. Nur morgen Abend gibt es örtlich ein paar Schauer, vor allem so in Richtung Ostfriesland. Samstag dann wieder ganz viel Sonne und Temperaturen von bis zu 25 Grad. Das nächste Hochwasser vor Wilhelmshaven in einer guten halben Stunde um 18 Uhr.
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9: Ich bin Cornelius Dreger. Schönen guten Tag. Großeinsatz für Polizei und Feuerwehr auf Norderney. Dort ist am westlichen Strand ein verdächtiger Gegenstand angespült worden. Dabei handelt es sich laut Polizei mutmaßlich um Sprengstoff. Der Strand wurde abgesperrt, ein Lokal wurde geräumt. Außerdem wurde der Kampfmittelbeseitigungsdienst angefordert. Vor dem Landgericht Oldenburg hat der Prozess gegen einen 40 Jahre alten Mann begonnen. Ihm wird sexueller Missbrauch von Kindern ohne Körperkontakt vorgeworfen. Er soll sich im Februar im Ulantis-Schwimmbad vor zwei Mädchen entblößt und sexuelle Handlungen an sich vorgenommen haben. Der Vorfall wurde erst später bekannt. Der Angeklagte soll zunächst wegen seines betrunkenen Verhaltens aufgefallen sein. Vor Gericht gab er laut NWZ an, den ganzen Tag im Schwimmbad Whisky getrunken zu haben. Der Mann sitzt in U-Haft. Die Gemeinde Ublengen treibt die Pläne für einen neuen Wohnmobilstellplatz und Ferienwohnungen am Badesee in Großsander voran. Ab Montag können Bürgerinnen und Bürger die Pläne einsehen und Stellungnahmen abgeben. Die Beteiligung läuft bis zum 28. August. Niedersachsen und Mecklenburg-Vorpommern machen beim Moorschutz jetzt gemeinsame Sache. Niedersachsen beteiligt sich mit zwei Ausbildungsplätzen am Programm für Moorspezialisten, das MV letztes Jahr gestartet hat. Gemeinsam wollen beide Länder mehr Fachkräfte für die Planung und Umsetzung von Moorprojekten ausbilden. 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
0: Besser ankommen mit dem besten Verkehrsservice um ganz genau 17.31 Uhr. Wir starten auf der A1 in Richtung Hamburg zwischen dem Dreieck Stur und Bremen-Hemelingen. 5 Kilometer Stau, hier kommen 25 Minuten dazu. A1 Richtung Osnabrück zwischen Opusen-Bremen-Marndorf und Asten. 5 Kilometer Stau, 20 Minuten extra. Und vorsichtig bitte sein auf der A28, leer nach Oldenburg. Ein kaputtes Fahrzeug auf dem Standstreifen zwischen Apenremels und Westerstede West.
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0: Blitzer stehen in Emden in der Opuser Straße beim Heimatverein. In Leer an der Kaserne in Fahrtrichtung Lederbrücke. In Norddeich in der Norddeicher Straße. Blitzer auch in Norden Süderneuland in der Wurzeldeicher Straße stadtauswärts kurz vor dem Abzweig Pekelhering. In Oldenburg in der Hauptstraße beidseitig. Dann wird geblitzt zwischen Rechtsobweg und Viktor Buhr in der Tom-Brok-Straße. Am Ortsausgang von Remels in Richtung Schwerinsdorf beim Imbiss. Blitze auch in Spole in der Wiefelstädter Straße bei der Feuerwehr. Und in Wilhelmshaven noch einer auf dem Friesendamm in Richtung Marinestützpunkt. Wenn ihr noch was gesehen habt, Staus, Blitze, Unfälle oder andere Störungen, sagt gerne eben Bescheid, am besten per WhatsApp. Die Nordseewelle Hotline ist die 04931 97 3000.
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0: Wetter scheint zu halten heute Abend. Perfekte Bedingungen für den zweiten Film beim Open-Air-Kino am Meer in Norddeich. Hier ist die Nordseewelle Feierabendshow mit Dennis und heute Abend um 22.30 Uhr erwartet euch die Live-Action-Version eines Disney-Erfolgs.
1: Maui, Formwandler, du hast das Herz von Tefiti gestohlen und die ganze Welt verflucht. Wenn du es zurückbringst, bist du für alle ein Held.
2: Wir müssen durch einen ganzen Ozean voller Gefahren.
1: Wir können es schaffen.
2: In Maui gibt es kein W wie in wir, nur ein I wie in ich.
1: So gemein!
2: So viel besser. Und da ist sie wieder.
0: Lasst euch verzaubern von Vaiana mit Dwayne The Rock Johnson in der Rolle des Halbgotts Maui. Sommerfeeling, Meeresrauschen und ein einzigartiges Kinoerlebnis auf der Drachenwiese in Norddeich. 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

0: 40 Grad. Das nächste Niedrigwasser vor Borkum heute Abend um 10:30.
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2: Ich bin Holger Dilk. Schönen guten Abend. Die Drohne am Leipziger Flughafen ist mit Sprengstoff bestückt gewesen. Das hat das Sächsische Landeskriminalamt mitgeteilt. Der Zünder wurde mit einem Sprengstoffroboter unschädlich gemacht. Sicherheitsexperte Malte Roschinski sagte bei Welt TV:
3: Es kann tatsächlich von einem bedeutenden Sprengsatz ausgegangen werden. Das ist natürlich begrenzte Tragkraft, wenige Kilo, bis hin zu so einer Art erweitertem Molotow-Cocktail. Das wissen wir jetzt noch nicht. Das müssen die Ermittlungen ergeben. Aber es sind auf jeden Fall Nitratspuren nachgewiesen worden. Also irgendeine Art von Sprengstoff ist verbaut worden an dieser Drohne.
2: Offenbar war noch eine weitere Drohne in der Luft. Ein Frachtflugzeug wurde beim Zusammenstoß mit einem unbekannten Objekt beschädigt. In der Debatte um eine Rückkehr des Zivildienstes stellen Arbeiter-Samariterbund und Rotes Kreuz Forderungen. Es geht darum, dass sich der Dienst sowohl für die Zivis als auch für die Organisationen lohnt. Mehr von Tim Pritztrup.
4: ASB-Chef Fleckenstein sagte den Funke-Zeitungen, der Zivildienst sollte mindestens 9, besser 12 Monate dauern, damit die jungen Leute auch was lernen und nicht nur ihre Zeit absitzen. Wichtig sei auch, dass der Bund den Großteil der Kosten übernehme. Nach der Sommerpause will die Bundesregierung ihre Pläne vorstellen. Es geht um den Fall, dass die Wehrpflicht wieder aktiviert wird. Dann braucht es auch einen Ersatzdienst für alle, die den Dienst an der Waffe verweigern.
2: Arbeitgeber sind fassungslos über die Rentendebatte. Es geht dabei um den Widerstand einiger Ministerpräsidenten gegen das Aus für die Rente mit 63. BDA-Präsident Kampeter sagte der Bild-Zeitung: Wer an der Rente ab 63 festhalte, ignoriere den Fachkräftemangel, den demografischen Wandel und die wirtschaftliche Lage. Bei einer Messeattacke in London sind mindestens 4 Menschen verletzt worden. Passiert ist das am Mittag in Covent Garden, einem Touri-Hotspot im Herzen der Stadt. Eine Verdächtige wurde festgenommen, heißt es in britischen Medien. Die Hintergründe sind noch unklar. Großeinsatz für Polizei und Feuerwehr auf Norderney. Dort ist am westlichen Strand ein verdächtiger Gegenstand angespült worden. Dabei handelt es sich laut Polizei mutmaßlich um Industriesprengstoff. Der Strand wurde abgesperrt, ein Lokal wurde geräumt. Außerdem wurde der Kampfmittelbeseitigungsdienst angefordert. 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
0: Besser ankommen mit dem besten Verkehrsservice um 6:02. A1 Richtung Hamburg zwischen dem Dreieck Stur und Bremen-Arsten. 5 Kilometer Stau, 25 Minuten mehr. A1 Richtung Osnabrück zwischen Opusen, Bremen-Mahndorf und Arsten. 4 Kilometer Stau, hier kommt eine Viertelstunde dazu. Und Vorsicht noch auf der A28, leer nach Oldenburg. Da steht ein kaputtes Fahrzeug auf dem Standstreifen zwischen Apen-Remels und Westerstede-West.
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0: In Emden in der Opuser Straße beim Heimatverein. In Leer an der Kaserne in Richtung Lederbrücke. In Norddeich in der Norddeicher Straße. In Norden Süderneuland in der Wurzeldeicher Straße stadtauswärts kurz vor dem Abzweig Pekelhering. In Oldenburg wird geblitzt in der Hauptstraße beidseitig. Ebenso zwischen Rechtsumweg und Viktor Buhr in der Tom-Brok-Straße. Blitze auch am Ortsausgang von Remels in Richtung Schwerinsdorf beim Imbiss. In Spole in der Wiefelsteder Straße bei der Feuerwehr. Und in Wilhelmshaven auf dem Friesendamm in Fahrtrichtung Marinestützpunkt.
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0: Noch eine Woche, dann steht uns ein wirklich magisches Himmelsspektakel ins Haus. Eine partielle Sonnenfinsternis mit immerhin rund 85% Abdeckung im Nordwesten. Wir bereiten euch gleich schon mal so ein bisschen drauf vor. Das Ganze gegen 6:15 hier bei Nordseewelle.

0: Stell dir vor, du bist auf Malle und plötzlich wird alles dunkel. Nächste Woche Mittwoch liegt das ausnahmsweise mal nicht an zu viel Sangria. Heute in einer Woche gibt's auf den Balearen nämlich eine totale Sonnenfinsternis. Hier ist die Nordseewelle Feierabend schon mit Dennis. Und auch bei uns werden wir das Schauspiel ganz gut beobachten können. Die Sonne wird zu 85-90% durch den Mond verdeckt werden. Und es kann nicht schaden, dass wir uns jetzt schon darauf vorbereiten. Daniel Müller von der Europäischen Weltraumorganisation ESA. Welche Ausrüstung brauche ich für die Sophie?
1: Also eine Brille ist wirklich das A und O. Das braucht man. Die sind aber für ein bis wenige Euros allgemein erhältlich. Die haben so ein Prüfsiegel und wenn sie das haben und neu gekauft sind innerhalb der letzten Jahren, dann funktionieren die verlässlich. Man sollte nicht denken, dass man mit normalen Sonnenbrillen in die Sonne gucken sollte, auch nicht mit irgendwie selbstgemachten Filtern wie alten Röntgenbildern oder Rettungsdecken. Das könnte sogar gefährlich sein, weil eventuell dann das Auge denkt, es ist dunkel und die Pupille sich sogar vergrößert.
0: Ja, es geht aber auch anders. Wir können tatsächlich ein bisschen selber basteln.
1: Was man auch noch machen kann, wenn man also indirekt beobachten will, kann man sich eigentlich eine kleine Lochkamera bauen. Dann muss man einfach nur ein kleines Loch in einen Karton stechen und dann das Sonnenbild auf einen weißen Karton dahinter projizieren. Das kann auch ein Nudelsieb bewerkstelligen, also so ein typischer Durchschlag, oder auch eine Discokugel. Also alles, was quasi ein sehr kleines Bild der Sonne macht, kann dann diese Sichel, die man am Ende sieht von der Sonne, wenn der Mond sich davor schiebt, sehr schön abbilden.
0: Die Sonnenfinsternis beginnt nächste Woche Mittwoch gegen 7:15 Uhr abends. Höhepunkt im Nordwesten ist um 20:15 Uhr.

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1: Mit einem Mix aus Sonne und Wolken geht's durch den Mittwoch Feierabend. Wir haben aktuell 23 Grad auf Langeoog und in Berumbur, 26 Grad in Altjürten und in Oldenburg-Wechleu, 27 in Hamburg-Rissen. Der Nordseewelle 3-Tage-Trend. Es geht insgesamt freundlich weiter. Nur morgen Abend sind örtlich ein paar Schauer drin. Morgen und übermorgen dazu 20 bis 23. Samstag wieder bis zu 25 Grad. Das nächste Niedrigwasser vor Bensersiel heute Abend um 11:15.
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1: Besser ankommen mit dem besten Verkehrsservice an diesem Mittwochabend. Er staut sich noch in beiden Richtungen auf der A1 an der Baustelle bei Bremen-Asten.
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1: In Emden, in der Opuser Straße beim Heimatverein. In Leer, an der Kaserne, in Fahrtrichtung Lederbrücke. In Norddeich, in der Norddeicher Straße. Blitze auch in Norden, Süderneuland, in der Wurzeldeicher Straße, stadtauswärts, kurz vor dem Abzweig Pekelhering. In Oldenburg wird geblitzt, in der Hauptstraße, beidseitig. Zwischen Rechtsabweg und Viktor Buhr, in der Tom-Brok-Straße, steht einer. Blitze auch am Ortsausgang von Remels in Richtung Schwerinsdorf, beim Imbiss. In Spole, in der Wiefelstädter Straße bei der Feuerwehr. Und in Wilhelmshaven noch einer auf dem Friesendamm in Fahrtrichtung Marinestützpunkt. Hier ist eure Nordseewelle Feierabend schon mit Dennis und ich habe jetzt Jonas und Laurel für euch dabei. All in!

0: Er ist regelmäßiger Gast bei der TV Total Wok WM oder auch bei Joko und Klaas. Er lebt seit 2006 in Berlin-Kreuzberg. Er wird heute 55 Jahre alt und nein, er ist nicht verwandt mit David Hasselhoff. Hier ist die Nordsee Welle Feierabend schon mit Dennis und wir sagen Happy Birthday, Evil Jared Hasselhoff, der Bassist der Bloodhound Gang, hat Geburtstag. Für uns Grund genug für ein paar Fun Facts über die Kultband. Live-Auftritte der Bloodhound Gang waren nicht in irgendwelchen Clubs oder Hallen, nee, die waren bei Evil Jared zu Hause. Bezahlt wurden die Jungs dafür mit Bier und Zigaretten. And then along comes Mary. Der Bandname geht auf eine wissenschaftliche Rätselshow für Kinder zurück. In der Show 3, 2, 1, Contact gab's eine Serie über The Bloodhound Gang, eine Gruppe junger Detektive, die mit Hilfe der Wissenschaft Verbrechen aufgeklärt hat. Die Bloodhound Gang hieß aber nicht immer Bloodhound Gang. Ganz am Anfang ihrer Karriere traten sie unter dem Namen Bang Chamber 8 auf und spielten Coversongs von Deepish Mode.
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9: Ich bin Holger Dilk. Schönen guten Abend. An der Drohne, die am Leipziger Flughafen für Aufruhr gesorgt hat, ist ein Sprengsatz befestigt gewesen. Das haben Polizei und Staatsanwaltschaft mitgeteilt. Die Drohne war in der Nähe eines ukrainischen Flugzeugs aufgetaucht. Ein zweites Flugobjekt stieß mit einer Frachtmaschine zusammen. Sachsens Innenminister Schuster.
10: Bei den Vorkommnissen am Leipziger Flughafen handelt es sich um einen sehr ernsten Sicherheitsvorfall. Deshalb ermitteln die sächsischen Landes- und die Bundessicherheitsbehörden seit heute Nacht unter hohem

0: die, die darauf angewiesen sind, für die das das einzige Einkommen ist, wie immer wieder auch für die östlichen Länder berichtet wird, diejenigen arbeiten länger und sie arbeiten so lange, sie das volle Gehalt auch haben.
1: Die Diskussion um ein Comeback des Zivildienstes läuft und Organisationen wie der Arbeiter-Samariter-Bund stellen erste Forderungen. ASB-Chef Fleckenstein sagte den Funke-Zeitungen, der Zivildienst sollte im Idealfall 12 Monate dauern. Die Zivis sollen auch etwas lernen und nicht nur die Zeit absitzen. Bei einer Messeattacke in London sind mindestens 4 Menschen verletzt worden. Passiert ist das am Mittag in Covent Garden, einem Touri-Hotspot im Herzen der Stadt. Eine Verdächtige wurde festgenommen. Die Polizei geht davon aus, dass psychische Probleme eine Rolle spielen. Nach einem Überfall gestern Mittag auf einen Juwelier in Oldenburg sucht die Polizei Zeugen. 4 Männer sollen beteiligt gewesen sein. Einer prügelte im Laden auf den Inhaber ein. Ein zweiter nahm Schmuck und Autoschlüssel an sich. Zusammen mit den beiden, die vor dem Geschäft in der Nähe des Gertrudenfriedhofs Schmiere standen, flüchteten die Männer mit dem Auto des Opfers quer durch die Stadt. Die Polizei konnte sie zunächst nicht erwischen. 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
2: Ich bin Holger Dilk. Schönen guten Abend. An der Drohne, die am Leipziger Flughafen für Aufruhr gesorgt hat, war ein Sprengsatz befestigt. Das hat das sächsische Landeskriminalamt jetzt bestätigt. Mehr von Colin Mock.
3: Es habe sich um eine Drohne mit einer unbekannten Sprengvorrichtung gehandelt, teilten die Beamten mit. Mithilfe eines Sprengstoffroboters wurde das Gerät entschärft, der Zünder wurde entfernt. Sachsens Innenminister Schuster spricht von einem sehr ernsten Sicherheitsvorfall. Die Ermittlungen laufen auf Hochtouren. Flughafenmitarbeiter hatten die Drohne letzte Nacht entdeckt. Der Flughafen musste kurzzeitig geschlossen werden. Ein Passagierflugzeug und mehrere Frachtmaschinen wurden umgeleitet.
2: In der Debatte um eine Rückkehr des Zivildienstes stellen Arbeiter-Samariterbund und Rotes Kreuz Forderungen. Es geht darum, dass sich der Dienst sowohl für die Zivis als auch für die Organisationen lohnt. Mehr von Tim Pritztrupp.
4: ASB-Chef Fleckenstein sagte den Funke-Zeitungen, der Zivildienst sollte mindestens 9, besser 12 Monate dauern, damit die jungen Leute auch was lernen und nicht nur ihre Zeit absitzen. Wichtig sei auch, dass der Bund den Großteil der Kosten übernehme. Nach der Sommerpause will die Bundesregierung ihre Pläne vorstellen. Es geht um den Fall, dass die Wehrpflicht wieder aktiviert wird. Dann braucht es auch einen Ersatzdienst für alle, die den Dienst an der Waffe verweigern.
2: Arbeitgeber sind fassungslos über die Rentendebatte. Es geht dabei um den Widerstand einiger Ministerpräsidenten gegen das Aus für die Rente mit 63. BDA-Präsident Kampeter sagte der Bild-Zeitung, wer an der Rente ab 63 festhalte, ignoriere den Fachkräftemangel, den demografischen Wandel und die wirtschaftliche Lage. Immer mehr Länder in Europa melden Rekordtemperaturen. In Österreich gab es den zweiten Tag in Folge einen neuen Höchstwert. Knapp über 41 Grad wurden im Osten des Landes gemessen. Und auch in der Slowakei war es mit etwas mehr als 41 Grad so heiß wie noch nie.

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1: Ich bin Holger Dilk. Schönen guten Abend. An der Drohne, die am Leipziger Flughafen für Aufruhr gesorgt hat, ist ein Sprengsatz befestigt gewesen. Das haben Polizei und Staatsanwaltschaft mitgeteilt. Die Drohne war in der Nähe eines ukrainischen Flugzeugs aufgetaucht. Ein zweites Flugobjekt stieß mit einer Frachtmaschine zusammen. Sachsens Innenminister Schuster.
2: Bei den Vorkommnissen am Leipziger Flughafen handelt es sich um einen sehr ernsten Sicherheitsvorfall. Deshalb ermitteln die sächsischen Landes- und die Bundessicherheitsbehörden seit heute Nacht unter Hochdruck Hand in Hand. Unter anderem ist das gemeinsame Zentrum zur Abwehr hybrider Bedrohung und die Drohnenabwehr der Bundespolizei mit involviert.
1: Der Streit

0: dass psychische Probleme eine Rolle spielen. Immer mehr Länder in Europa melden Rekordtemperaturen. In Österreich gab es den zweiten Tag in Folge einen neuen Höchstwert. Knapp über 41 Grad wurden im Osten des Landes gemessen. Und auch in der Slowakei war es mit etwas mehr als 41 Grad so heiß wie noch nie. Der angeschwemmte Sprengstoff am Weststrand der Insel Norderney ist am Abend von Fachleuten des Kampfmittelräumdienstes abtransportiert worden. Durch die zügige Absperrung bestand nach Angaben der Polizei keine Gefahr, dass der industriell genutzte Stoff von alleine explodiert wäre. Die Sperrung wurde nach der Bergung des Gegenstands wieder aufgehoben. Die Nachfrage nach der neuen E-Auto-Förderung bleibt weiter groß. Mehr als 100.000 Menschen haben mittlerweile einen Antrag gestellt, heißt es vom Bundesamt für Wirtschaft. Eine deutliche Mehrheit waren für rein elektrische Autos. Seit Mai gibt es, je nach Einkommen, bis zu 6.000 Euro Förderung. 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
1: Ich bin Finn Riebesell-Freund. Schönen guten Abend. Eine neue Gefahrenqualität. Mit diesen Worten beschreibt Bundesinnenminister Dobrindt die mit Sprengstoff bestückte Drohne, die am Leipziger Flughafen beseitigt wurde. Er geht davon aus, dass dahinter ein hybrider Anschlag stecken könnte. Dobrindt sagte:
2: Vor wenigen Monaten habe ich gegenüber der Öffentlichkeit auch deutlich gemacht, dass wir die Bedrohungslage hochstufen müssen. Weg von einer abstrakten Bedrohungslage hin zu einer hohen Gefährdung. Und es zeigt sich auch gerade jetzt, dass diese Einschätzung real ist.
1: Die Ermittlungen laufen auf Hochtouren. Bislang ist völlig unklar, wer hinter dem Vorfall steckt. In der Debatte um eine Rückkehr des Zivildienstes stellen Arbeiter-Samariter-Bund und Rotes Kreuz Forderungen. Es geht darum, dass sich der Dienst sowohl für Zivis als auch für die Organisationen lohnt. Mehr von Tim Britztrupp.
3: ASB-Chef Fleckenstein sagte den Funke-Zeitungen, der Zivildienst sollte mindestens 9, besser 12 Monate dauern, damit die jungen Leute auch was lernen und nicht nur ihre Zeit absitzen. Wichtig sei auch, dass der Bund den Großteil der Kosten übernehme. Nach der Sommerpause will die Bundesregierung ihre Pläne vorstellen. Es geht um den Fall, dass die Wehrpflicht wieder aktiviert wird. Dann braucht es auch einen Ersatzdienst für alle, die den Dienst an der Waffe verweigern.
1: 7 Mitglieder und Unterstützer der rechtsextremistischen Gruppe Letzte Verteidigungswelle müssen hinter Gitter. Sie sind in Hamburg zu Haftstrafen von bis zu 5 Jahren verurteilt worden. Ein weiterer bekam Bewährung. Die rechte Zelle hatte Brandanschläge auf Geflüchtete und Linke verübt und weitere Taten geplant. Bei den deutschen Autobauern gehen die Geschäftserwartungen für die Zukunft trotz allem steil nach oben. Das geht aus einer aktuellen Umfrage des IFO-Instituts hervor. Demnach füllen sich die Auftragsbücher wieder. An den Jobabbauplänen in der Autoindustrie ändert das aber nichts. In der Fußball-Bundesliga steht offenbar ein absoluter Megatransfer kurz bevor. RB Leipzig winken bis zu 140 Millionen Euro. Der Club hat sich laut Medienberichten nach langem Hin und Her mit Real Madrid auf einen Transfer von Jan Diamondé geeinigt. Nur Ousmane Dembélé war bei seinem BVB-Abgang Richtung Barcelona noch teurer. 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
3: Ich bin Finn Riebesell-Freund. Lieb, schönen guten Abend. Nach dem Drohnenvorfall am Leipziger Flughafen spricht Bundesinnenminister Dobrindt von einem hybriden Anschlagsszenario. Wer dahinter steckt, lasse sich aber noch nicht sagen. Es waren aber definitiv keine Amateure, so Dobrindt. Und weiter?
4: Drohnensichtungen, Drohnenbedrohungen, auch im hybriden Zusammenhang, das kennen wir aus der Vergangenheit, dass eine Drohne bewaffnet mit Sprengstoff sich hier auf einem Flughafengelände befindet. Das ist ein neues Bedrohungsszenario.
3: Die Drohne war in der Nähe eines ukrainischen Frachtflugzeugs entdeckt und dann unschädlich gemacht worden. Schon wieder ist eine künstliche Intelligenz auf Abwege geraten. Das Modell der Firma Anthropic hat offenbar gezielt Phishing-Mails an Menschen verschickt. Mehr von Tim Britztrupp.
5: Britische Forscher haben das nach einem Test festgestellt. Offenbar wollte die KI eine Schwachstelle in eine öffentlich zugängliche Software einbauen. Dazu legte sie Fake-Accounts an und verschickte Mails an einen Entwickler, um diesen zu manipulieren. Unklar ist noch, ob der KI klar war, dass sie in der realen Welt unterwegs war und nicht in einer Testumgebung. Erst vor kurzem hatten zwei andere Vorfälle für Aufregung gesorgt. Dabei waren KI-Modelle ungeplant in Computersysteme von Unternehmen eingedrungen.
3: Immer mehr Länder in Europa melden Rekordtemperaturen. In Österreich gab es den zweiten Tag in Folge einen neuen Höchstwert. Knapp über 41 Grad wurden im Osten des Landes gemessen. Und auch in der Slowakei war es mit etwas mehr als 41 Grad so heiß wie noch nie. Bei einem russischen Raketenangriff auf Kiew sind mindestens 17 Menschen ums Leben gekommen. Die ukrainische Luftabwehr konnte nach eigenen Angaben keine einzige Rakete abfangen. Die Ukraine klagt schon seit längerem über fehlende Abwehrraketen. Die Nachfrage nach der neuen E-Auto-Förderung bleibt weiter groß. Mehr als 100.000 Menschen haben mittlerweile einen Antrag gestellt, heißt es jetzt vom Bundesamt für Wirtschaft. Seit Mai gibt's je nach Einkommen bis zu 6.000 Euro Förderung. 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
1: Ich bin Finn Riebesell-Freundlieb. Schönen guten Abend. Die Ermittlungen nach dem Drohnenvorfall am Leipziger Flughafen laufen auf Hochtouren. Immer noch ist völlig unklar, von wem die mit Sprengstoff bestückte Drohne stammt. Klar ist aber, mit Amateuren hat man es hier nicht zu tun, so Sachsens Innenminister Schuster.
2: Das ist nicht irgendjemand, der fälschlicherweise in der Anflugschneise mit seiner Drohne herumspielt. Hier geht es um eine sehr ernste Angelegenheit. Die Tatsache, dass erstmals in Deutschland eine Drohne mit Sprengstoff bestückt wurde, spricht, glaube ich, Bände, von welchem Szenario wir hier sprechen müssen.
1: Bundesinnenminister Dobrindt spricht von einem hybriden Anschlagsszenario und einer neuen Gefahrenqualität. Immer mehr Länder in Europa melden Rekordtemperaturen. In Österreich gab es den zweiten Tag in Folge einen neuen Höchstwert. Knapp über 41 Grad wurden im Osten des Landes gemessen, ebenso wie in der Slowakei. Auch in Deutschland ächzen viele Menschen unter der Hitze. Die gute Nachricht ist, am Tag soll sich die Situation in vielen Teilen des Landes wieder etwas entspannen und die Temperaturen sollen wieder sinken. Die Diskussion um ein Comeback des Zivildienstes läuft und Organisationen wie der Arbeiter-Samariter-Bund stellen erste Forderungen. ASB-Chef Fleckenstein sagte den Funke-Zeitungen, der Zivildienst sollte im Idealfall 12 Monate dauern. Die Zivis sollen auch was lernen und nicht nur die Zeit absitzen. Weiter wird gefordert, dass der Bund den Großteil der Kosten schultern soll. Nach der Sommerpause wird die Regierung ihre Pläne für den Zivildienst vorstellen. Das Ganze kommt dann ins Spiel, wenn die Wehrpflicht reaktiviert werden sollte. Bei einer Messerattacke in London sind mindestens 4 Menschen verletzt worden. Passiert ist das Ganze am Mittag in Covent Garden, einem Touri-Hotspot im Herzen der Stadt. Eine Verdächtige wurde festgenommen. Die Polizei geht davon aus, dass psychische Probleme eine Rolle spielen. Um weiter an der Macht zu bleiben, soll FIFA-Präsident Infantino Marokko das WM-Finale 2030 zugesagt haben. Im Gegenzug für Unterstützung bei seiner Wiederwahl. Das berichtet die britische Times. Auch die Co-Gastgeber Spanien und Portugal hoffen aufs Endspiel im eigenen Land und dürften darüber wenig begeistert sein. 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
1: Ich bin Finn Riebesel, Freundlieb. Eine neue Gefahrenqualität. So beschreibt Bundesinnenminister Dobrindt die mit Sprengstoff bestückte Drohne, die am Leipziger Flughafen unschädlich gemacht wurde. Nach seiner Einschätzung handelt es sich um ein hybrides Anschlagsszenario. Dobrindt sagte:
2: Vor wenigen Monaten habe ich gegenüber der Öffentlichkeit auch deutlich gemacht, dass wir die Bedrohungslage hochstufen müssen. Weg von einer abstrakten Bedrohungslage hin zu einer hohen Gefährdung. Und es zeigt sich auch gerade jetzt, dass diese Einschätzung real ist.
1: Die Ermittlungen laufen auf Hochtouren. Bislang ist völlig unklar, wer hinter dem Vorfall steckt. Schon wieder ist eine künstliche Intelligenz auf Abwege geraten. Das Modell der Firma Anthropic hat offenbar gezielt Phishing-Mails an Menschen verschickt. Mehr von Tim Britztrupp.
3: Britische Forscher haben das nach einem Test festgestellt. Offenbar wollte die KI eine Schwachstelle in eine öffentlich zugängliche Software einbauen. Dazu legte sie Fake-Accounts an und verschickte Mails an einen Entwickler, um diesen zu manipulieren. Unklar ist noch, ob der KI klar war, dass sie in der realen Welt unterwegs war und nicht in einer Testumgebung. Erst vor kurzem hatten zwei andere Vorfälle für Aufregung gesorgt. Dabei waren KI-Modelle ungeplant in Computersysteme von Unternehmen eingedrungen.
1: Arbeitgeber sind fassungslos über die Rentendebatte. Es geht dabei um den Widerstand einiger Ministerpräsidenten gegen das Aus für die Rente mit 63. BDA-Präsident Kampeter sagte der Bild-Zeitung, wer an der Rente ab 63 festhalte, ignoriere den Fachkräftemangel, den demografischen Wandel und die wirtschaftliche Lage. Bei einem russischen Raketenangriff auf Kiew sind mindestens 17 Menschen ums Leben gekommen. Die ukrainische Luftabwehr konnte nach eigenen Angaben keine einzige Rakete abfangen. Die Ukraine klagt schon seit längerem über fehlende Abwehrraketen. In Brasilien sind mehrere Capybaras in ein Parlamentsgebäude eingebrochen. Abgeordnete, die sich gerade auf eine Abstimmung vorbereiteten, filmten den unerwarteten Besuch der Wasserschweine. Die Videos gingen gerade viral. Die Tiere fanden irgendwann von selbst den Weg nach draußen in einen Park. 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